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2: Im Studio Jana Klonikowski. 36 Jahre ist Deutschland jetzt wieder vereint und die demokratische Grundordnung ist aktuell ernsthaft gefährdet. Das hat Bundespräsident Steinmeier in seiner Rede zum Tag der Deutschen Einheit in Bremen gesagt. Wähler der Extremen würden nur auf ihre eigenen Rechte pochen und die anderer zur Disposition stellen, so Steinmeier.
3: Das alles wird begleitet durch eine unerträgliche politische Demagogie extremistischer Kräfte, die eine Lust an der Zerstörung ausleben, andere Menschen verhöhnen und bedrohen. Und das gefährdet eben nicht nur Freiheit und Demokratie. Meine Damen und Herren, deshalb sage ich es hier, es gefährdet auch unsere innere Einheit. Und das dürfen wir nicht wollen.
2: Nach der Attacke auf den Piloten einer Fly-Dubai-Maschine wird wegen eines Terroraktes ermittelt. Das hat die Generalstaatsanwaltschaft der Vereinigten Arabischen Emirate mitgeteilt. Mehr dazu von Tim Britztrup.
4: Auf dem Flug von Dubai nach Tel Aviv in Israel hatte der Co-Pilot plötzlich den Piloten mit einer Notfallaxt angegriffen und schwer verletzt. Passagiere konnten den 29-Jährigen stoppen. Der verletzte Pilot landete das Flugzeug mit mehr als 170 Menschen an Bord sicher. Der mutmaßliche Täter soll schon vorher als islamistischer Extremist aufgefallen sein. Er hatte deswegen bei einer anderen Airline seinen Job verloren.
2: In Spanien haben erneut Zehntausende Menschen gegen Wohnungsnot und hohe Mieten demonstriert. Alleine in der Hauptstadt Madrid waren nach Behördenangaben 70.000 Menschen auf der Straße. Der Mieterverband droht auch mit einem Generalstreik. Zuletzt waren zwei Gesetzesvorhaben im Parlament gescheitert, die Situation für Mieter verbessern sollten. Das hatte auch Diskussionen um Neuwahlen in Spanien aufflammen lassen. Riesiger Besucheransturm am letzten Wiesnwochenende. Der Haupteingang zum Oktoberfest musste am Nachmittag zeitweise gesperrt werden, weil zu viele Menschen aufs Festgelände wollten. Schon letztes Wochenende waren deswegen zeitweise Eingänge gesperrt worden.
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5: Mit KI-Support. Neblig ist es am Morgen, danach geht's mit mal weniger Wolken weiter und meist bleibt's trocken. Nur im Süden kann am Nachmittag vereinzelt ein Schauer runterkommen. Ein Gewitter ist auch drin, an den Alpen gibt's längere sonnige Abschnitte. Dazu liegen die Höchstwerte heute zwischen 17 und 23 Grad. Morgen startet's wieder mit Nebel, später wird's meist sonnig, maximal bis 24 Grad.
6: Alleine schlafen ist doof. Ja, finde ich auch. Also bleibt einfach mit mir wach, ich habe nämlich genug Musik für die nächsten Stunden parat. Als Kind habe ich ja immer Gute-Nacht-Geschichten vorgelesen bekommen. Keine Sorge, das mache ich jetzt nicht, aber ich habe für euch einfach die perfekte Musik für diese Uhrzeit. Also, hier ist schon der nächste Soundtrack für die Nacht.
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0: Hi, kurze Frage in die Runde. Braucht mich hier noch jemand oder kann ich schlafen gehen? Nein, Spaß beiseite. Wir machen natürlich noch ein bisschen weiter, mindestens bis die Sonne aufgeht. Ich bin Sven und versüße euch hier die Nacht. Hi und hallo. Einzige Chance, mir zu entkommen, ihr müsst einschlafen. Vielleicht klappt es ja mit diesem Song hier.
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0: Ich bin der Mann, von dem du heute Nacht vielleicht Albträume bekommst. Ja, denn versprochen, ich quatsche dir die ganze Nacht ins Ohr. Wenn du nicht ausschaltest, aber damit das nicht passiert, hier einfach schnell wieder ein bisschen Musik.
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2: Im Studio Jana Klunikowski. Der Schutz der Demokratie, das ist das zentrale Thema bei den Feierlichkeiten zur deutschen Einheit. Bundespräsident Steinmeier hat in seiner Rede in Bremen klargemacht, dass die Extremisten nicht das Wohle des Landes im Sinn haben. Die Regierung ruft Steinmeier zu mutigen Reformen auf. Mehr Wohlstand und Gerechtigkeit soll zu weniger Wut führen.
3: Wo das Ziel stimmt, muss man Kurs halten. Das wird sich auszahlen, wenn auch mit Verzögerung. Deutschland wird sicherer sein und stärker. Wir werden mehr Kraft haben für Solidarität und Zusammenhalt. Ich sage also, bleibt entschlossen, gerade jetzt, wenn uns der Wind ins Gesicht weht. Wir haben viel zu verlieren, aber wir haben noch mehr zu gewinnen. Habt Mut zur Erneuerung.
2: Einen schnellen Sprung bei der Pünktlichkeit wird es nicht geben. Das hat Bahnchefin Paller jetzt nochmal deutlich gemacht. Sie geht davon aus, dass es noch Jahre dauern wird, bis man Fortschritte sieht. Mehr dazu von Tim Britztrup.
4: Von heute auf morgen das Schienennetz auf Vordermann bringt, das ist nicht drin, sagte Paller der Bild am Sonntag. Die Infrastruktur sei über Jahre hinweg vernachlässigt worden. Die Sanierung werde mindestens 10 Jahre dauern. Immerhin, es gibt auch gute Nachrichten für Familien, die mit der Bahn unterwegs sind. Das Familienticket, das es in den Sommerferien gab, wird ab November auch dauerhaft ins Sortiment aufgenommen.
2: Der Co-Pilot der Fly-Dubai-Maschine soll einen Terrorakt geplant haben. Laut Generalstaatsanwaltschaft der Emirate griff er den Piloten mit einer Notaxt an. Passagiere überwältigten ihn. Der Pilot wurde schwer verletzt. Das Flugzeug mit über 170 Menschen an Bord landete sicher. In Berlin haben sich Linke, Grüne und SPD nach der Abgeordnetenhauswahl wieder getroffen. In dem Gespräch ging es unter anderem um die Antisemitismusvorwürfe gegen die Linke. In der kommenden Woche soll dann eine Entscheidung fallen, ob es Sondierungsgespräche gibt oder nicht. Reinhard May hat einen neuen Rekord aufgestellt. Laut GfK Entertainment ist der 83-Jährige jetzt der älteste nationale Künstler, der jemals an der Spitze der deutschen Albumcharts stand. May hatte vor kurzem sein 30. Studioalbum veröffentlicht.
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5: Mit KI-Support. Neblig ist es am Morgen, danach geht's mit mal mehr, mal weniger Wolken weiter und meist bleibt's trocken. Nur im Süden kann am Nachmittag vereinzelt ein Schauer runterkommen. Ein Gewitter ist auch drin, an den Alpen gibt's längere sonnige Abschnitte. Dazu liegen die Höchstwerte heute zwischen 17 und 23 Grad. Morgen startet's wieder mit Nebel, später wird's meist sonnig, maximal bis 24 Grad.
6: Einen wunderschönen guten Morgen zusammen. Oder ist bei euch noch Abend? Stimmt, der nächste Tag beginnt ja eigentlich erst, wenn man geschlafen hat. Und naja, bis dahin gibt's einfach tolle Musik hier aus dem Radio. Also ruhig ein Stück lauter drehen.
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0: Na, seid ihr auch noch wach vom Radio? Ihr werdet es nicht glauben, aber ich habe mir fest vorgenommen, jetzt vor jedem Schlafengehen einfach mal 20 Liegestütze zu machen. Ja, und da ich so eine Sportskanone bin, bin ich jetzt seit 3 Tagen wach, weil ich mich einfach nicht dazu überwinden kann. Spaß beiseite, hier geht's weiter mit dem, worauf es ankommt, nämlich Musik. Und Sport können die anderen machen.
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0: Guten Abend zusammen. Schön, dass wir mal die nächtliche Zeit wieder hier zusammen verbringen. Ich bin Sven und ja, was soll ich sagen? Ich mache einfach den nächsten Titel an.
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2: Im Studio Jana Klonikowski. Schönen guten Morgen. Der Schutz der Demokratie, das ist das zentrale Thema bei den Feierlichkeiten zur deutschen Einheit. Bundespräsident Steinmeier hat in seiner Rede in Bremen klargemacht, dass die Extremisten nicht das Wohle des Landes im Sinn haben. Die Regierung ruft Steinmeier zu mutigen Reformen auf. Mehr Wohlstand und Gerechtigkeit soll zu weniger Wut führen.
3: Wo das Ziel stimmt, muss man Kurs halten. Das wird sich auszahlen, wenn auch mit Verzögerung. Deutschland wird sicherer sein und stärker. Wir werden mehr Kraft haben für Solidarität und Zusammenhalt. Ich sage also, bleibt entschlossen, gerade jetzt, wenn uns der Wind ins Gesicht weht. Wir haben viel zu verlieren, aber wir haben noch mehr zu gewinnen. Habt Mut zur Erneuerung.
2: Mehr Pünktlichkeit bei der Deutschen Bahn, das wird es wohl so schnell nicht geben. In der Bild am Sonntag hat Bahnchefin Paller die Erwartungen gedämpft. Das Schienennetz sei alt und störanfällig und die Sanierung werde mindestens 10 Jahre dauern. Nach der Attacke auf den Piloten einer Fly-Dubai-Maschine wird wegen eines Terroraktes ermittelt. Das hat die Generalstaatsanwaltschaft der Vereinigten Arabischen Emirate mitgeteilt. Mehr dazu von Tim Britztrup.
4: Auf dem Flug von Dubai nach Tel Aviv in Israel hatte der Co-Pilot plötzlich den Piloten mit einer Notfallaxt angegriffen und schwer verletzt. Passagiere konnten den 29-Jährigen stoppen. Der verletzte Pilot landete das Flugzeug mit mehr als 170 Menschen an Bord sicher. Der mutmaßliche Täter soll schon vorher als islamistischer Extremist aufgefallen sein. Er hatte deswegen bei einer anderen Airline seinen Job verloren.
2: In Spanien haben erneut Zehntausende Menschen gegen Wohnungsnot und hohe Mieten demonstriert. Der Mieterverband droht auch mit einem Generalstreik. Zuletzt waren 2 Gesetzesvorhaben gescheitert, die Situation für Mieter verbessern sollen. Riesiger Besucheransturm am letzten Wiesnwochenende. Der Haupteingang zum Oktoberfest musste am Nachmittag zeitweise gesperrt werden, weil zu viele Menschen aufs Festgelände wollten. Schon letztes Wochenende waren deswegen zeitweise Eingänge gesperrt worden.
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5: Mit KI-Support. Neblig ist es am Morgen, danach geht's mit mal mehr, mal weniger Wolken weiter und meist bleibt's trocken. Nur im Süden kann am Nachmittag vereinzelt ein Schauer runterkommen. Ein Gewitter ist auch drin, an den Alpen gibt's längere sonnige Abschnitte. Dazu liegen die Höchstwerte heute zwischen 17 und 23 Grad. Morgen startet's wieder mit Nebel, später wird's meist sonnig, maximal bis 24 Grad.
6: Ich habe letztens geträumt, ich werde Milliardär. Ja, gleich mal richtig groß denken, weißt du, nicht so eine Million, nee, gleich Milliarden. Lustig, oder? Also, manchmal, habe ich gelesen, werden Träume auch wahr. Ich drücke euch die Daumen, dass vielleicht einige Dinge, die ihr heute Nacht träumt, in Erfüllung gehen, aber ich würde mich auch freuen, wenn ihr mir die Daumen drückt. Also, Milliardär, das wäre schon cool, oder? Also, naja, zumindest für mich. Komm gut durch die Nacht.
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0: Wenn es nachts draußen dunkel ist und man in den Himmel schaut und man richtig viel Glück hat, dann kann man manchmal eine Sternschnuppe sehen. Doch ja, bitte nicht traurig sein, wenn es dann doch mal nicht klappt und ihr einfach nur Sterne zählen könnt. Für alle anderen gibt's aber jetzt hier Sternschnuppen in Musikformat. 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

0: So Leute, ich weiß, es ist verdammt spät, aber komm, lasst uns doch einfach noch ein kleines Spielchen spielen. Hier, passt auf. Wer zuerst gähnen muss, der verliert. Also, wer gähnt, verliert, ist raus, muss vielleicht einschlafen und ausschlaggebend ist einfach... Entschuldigung, der nächste Song, der jetzt kommt. Also, das zählt noch nicht, oder? Achtung, fertig, los.
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1: Im Studio Nanju Kuhlmann. Schönen guten Morgen. Einen schnellen Sprung bei der Pünktlichkeit wird es nicht geben. Das hat Bahnchefin Palla jetzt nochmal deutlich gemacht. Sie geht davon aus, dass es noch Jahre dauern wird, bis man Fortschritte sieht. Mehr von Tim Britztrup.
2: Von heute auf morgen das Schienennetz auf Vordermann bringt, das ist nicht drin, sagte Palla der Bild am Sonntag. Die Infrastruktur sei über Jahre hinweg vernachlässigt worden. Die Sanierung werde mindestens 10 Jahre dauern. Immerhin, es gibt auch gute Nachrichten für Familien, die mit der Bahn unterwegs sind. Das Familienticket, das es in den Sommerferien gab, wird ab November auch dauerhaft ins Sortiment aufgenommen.
1: In Berlin haben sich Linke, Grüne und SPD nach der Abgeordnetenhauswahl wieder getroffen und auf einen gemeinsamen Weg verständigt. In dem Gespräch ging es unter anderem um die Antisemitismusvorwürfe gegen die Linke. In der kommenden Woche soll dann eine Entscheidung fallen, ob es Sondierungsgespräche gibt oder nicht. Die Grünen haben ihre bisherige Strategie gegen die AfD für gescheitert erklärt. Der Spiegel zitiert aus einem Impulspapier der Bundestagsfraktionschefinnen Dröge und Hasselmann. Darin steht, alle bisherigen Versuche der AfD etwas entgegenzusetzen haben nicht gereicht. Jetzt soll es eine Kurskorrektur geben. Wirtschaftsministerin Reiche geht nicht von einem Gasmangel im Winter aus. Sie sagte der Bild am Sonntag, die Versorgung auch für einen kalten Winter könne man als gesichert annehmen. Aktuell sind die Gasspeicher in Deutschland zu 58% gefüllt. Das ist deutlich weniger als in den vergangenen Jahren. Riesiger Besucheransturm am letzten Wiesnwochenende. Der Haupteingang zum Oktoberfest musste am Nachmittag zeitweise gesperrt werden, weil zu viele Menschen aufs Festgelände wollten. Heute geht das Oktoberfest nach gut 2 Wochen zu Ende. Die deutsche Fußballnationalmannschaft will ihre Pleite im Hinspiel wieder gutmachen. In der Nations League trifft das Team von Jürgen Klopp heute wieder auf Griechenland. Der sagte vor dem Spiel:
3: Im Hinspiel haben wir vieles versucht. Manches hat geklappt, aber nicht genug, um Griechenland zu schlagen. Griechen haben am Ende nicht unverdient gewonnen, das muss man auch so sagen. Seitdem durften wir nochmal ein Spiel spielen gegen Serbien. Das sah schon deutlich besser aus und mehr davon. Und dann wären wir ein besserer Gegner für Griechenland und es wäre schon mal ein Anfang.
1: Anpfiff in Thessaloniki ist um 20.45 Uhr.
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4: Mit KI-Support. Nebel gibt es am Morgen stellenweise, sonst sind auch ein paar Wolken dabei. Im Laufe des Tages lockert das öfter auf. In den Alpen kann am Nachmittag ab und zu ein Schauer dabei sein. Ganz vereinzelt auch mal ein Gewitter. Die Höchstwerte liegen bei 17 bis 23 Grad. Morgen gibt es nach Frühnebel oft freundliches Wetter, maximal bis 24 Grad.

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Newsflash. Heute löste eine 26-jährige Frau einen Großeinsatz der Polizei und Feuerwehr aus. Sie stand auf dem Dach eines Bürogebäudes und drohte in den Tod zu stürzen. Nur das Eingreifen der Einsatzkräfte konnte das Schlimmste verhindern. Die junge Frau blieb zwar unverletzt, wurde aber zur weiteren Behandlung in eine Klinik gebracht.

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1: So, CF, der Vorspann ist durch. Jetzt können wir auch anfangen. Heute besprechen wir die Folge 39, Peter und die Sumpfblüten. Hast du zur Vorbereitung die Folge einmal gesehen?
2: Ach, ich wusste, da war was. Oh,
1: Julian. Hast du deinen Sportsachen mit, deinen Sportbeutel, deinen Turnbeutel?
2: Ich wusste,

0: wusste nicht. Ich dachte, das fällt aus. Das war sehr wahrscheinlich. Gestern war Frau Hüftgold noch krank.
1: Naja, gut, egal. Dann kannst du barfuß mitmachen beim Sport. Das ist auch nicht so schlimm.
0: Nee.
1: Dann
0: treten die Leute und nicht die Leihhose. Nicht die Leihhose. Nee, nicht die, die jeder immer anziehen muss und noch nie eine Wäsche von innen gesehen hat.
1: Komm, genau. Schon, und nachher, wir machen heute 3 Stunden Brennball. Danach müsst ihr alle duschen und der Lehrer kommt mit rein.
0: Okay, bis auf Duschen stimmte eigentlich der gesamte Unterricht.
1: Ja, bei uns kam der Lehrer immer mit rein in die Dusche. Das war so in der 5. 6.
0: Aber Dusche
1: im Klasse.
0: Sportunterricht?
1: Ja, ja. 2 Doppelstunden Sport. Dann hieß es, es müssen alle duschen.
0: Echt?
1: Und ja, lange Geschichte, erzähle ich dann ein anderes Mal nochmal. Jedenfalls besprechen wir heute, wie gesagt, die Folge 39, die älteste noch offene Löwenzahn-Folge mit und von Peter Lustig und Herrn Lehmann, an den du dich gut erinnern konntest. Du hattest die Folge offensichtlich schon im Kopf.
0: Ja, liebe Kommentatorin dieses Podcasts, welche Folge muss ich denn ansprechen, um Schwimm- und Sportunterricht von Julian rauszukitzeln? Habt ihr da eine Idee?
1: Ja, genau, ich habe einen Pressetext vorlesen lassen. Diesmal habe ich mich rechtzeitig gekümmert und musste nicht auf B-Ware zurückgreifen.
0: Und das weiß ja keiner, bis du es eben gerade gesagt hast.
1: Was?
0: Dass du B-Ware zurückgegriffen hattest.
1: Naja, ich muss jetzt nicht willkürlich irgendwelche Leute fragen, die sich dann gebauchpinselt fühlen und dann das aber doch nicht machen. Ich kann das jetzt einfach hier
0: aber das
1: durchziehen.
0: Hat man im Laufe dieses Podcasts überhaupt nicht gemerkt.
1: Also meinen guten
0: das
1: alten
0: ja
1: Freund aus Köln gefragt, der noch nie in einem Podcast zu hören war.
0: Oh.
1: Heute ist es soweit, heute ist die große Premiere und muss ich hier selber auf den Knopf drücken? Ich kann es ja mal versuchen,
0: ja,
1: Jeff.
0: Ja.
1: Hier ist, meine Damen und Herren, Willi.
2: Eine Fliegenfalle müsste hier. Eine, die richtig funktioniert. Oder vielleicht eine fleischfressende Pflanze, wie der Sonnentau. Aber der Sonnentau wächst im Moor. Und deshalb geht Peter auf die Suche ins Moor. Was es da alles gibt. Wasserlöcher, Sumpf, Torf, seltene Pflanzen und Fragen über Fragen. Was ist ein Hochmoor und wie ist das entstanden? Außerdem fahren heute ein Torfbagger und eine richtige kleine Eisenbahn durchs Moor. Was damit wohl gemacht wird? Und dann ist da noch die Geschichte vom Moordüvel.
0: Ja, der Moordüvel, weil der, glaube ich, ein norddeutscher Begriff für Teufel ist, der Teufel.
1: Das glaube ich auch, ja.
0: Aber eine schöne Stimme, das ist also, warum war die denn so versteckt?
1: Ja, Willi hat meine Sprachnachricht aufgenommen, ich glaube für seine Nichte oder so.
0: Aha.
1: Und hat irgendwas eingesprochen, hat uns das vorgespielt, da habe ich gesagt, das ist so eine tolle Stimme. Gleich verhaftet für Löwenzahn-Podcast.
0: Mhm. Würde ich aber auch so sagen.
1: Ah. Ja, das ist die Folge heute. Ich habe die noch nie vorher gesehen. Und deswegen gucken wir uns die jetzt mal Stück für Stück an. Wir gehen ja erfahrungsgemäß Szene für Szene durch. Wollen wir das auch heute wieder so machen?
0: Ich habe ja letzte Woche anmerken lassen, dass ich die kenne, weil Herr Lehmann dort vorkommt. Ja, das war dann auch die einzige Szene, die ich von der gesamten Folge noch kannte.
1: Ja, das war auch die merkwürdigste, wie er da so im Schlamm badet. Ich glaube, wenn man das einmal als Kind gesehen hat, dann sagt man, ja, er sagt sich ja, das kann ich auch schön selber machen. Ne? Warum muss ich dann in so eine Therme gehen?
0: Und wo, ich frage mich auch, welche Szene sollen denn da sonst im Blick sein? Wo er einfach nur durch Schlamm läuft? Oder die Folge, wo er durch Schlamm läuft?
1: Ja.
0: Oder die Folge, wo er durch Schlamm läuft und ein bisschen Nebel auftaucht?
1: Würdest du dich da auch reinsetzen?
0: Nee, du weißt ja, was ich Angst für kleine Tiere
1: ja,
0: habe.
1: Ja, das sind ganz viele bestimmt auch. Kröten. So alles Mögliche. Und vielleicht auch ein bisschen Kaka. Vielleicht auch
0: das wäre das geringste Übel.
1: Ja. Genau, wir fangen erstmal ganz gemütlich an. Es ist eine Folge aus dem Jahr 1984. Sieht man auch noch, ne? Dass es so der alte Peter ist. Schöne Stimmung, schöne Folge. Wird es meine Lieblingsfolge? Möglicherweise nicht, CF. Wir fangen ja direkt an mit einem Blick auf den Bauwagen. Und im Hintergrund sehen wir wieder Häuser.
0: Ja, das ist das gute alte Grundstück. Dort, wo
1: das
0: wir, glaube ich, auch.
1: Das ist so schön, dass du das immer direkt weißt.
0: Ja, so ganz weiß ich es nicht auswendig, aber es geht ja eigentlich immer so, ich glaube, grob. Alle 4 Staffeln wechselt es. Das ist ja im Prinzip ja noch das Anfangsgrundstück. Und das ist ja auch eine Zeit, in der man eigentlich gesagt hat, wir etablieren jetzt ein paar Leute.
1: Das stimmt, das
0: kennen wir schon,
1: man,
0: ne?
1: Ja, ja.
0: Aber auch einen Heinz Kammer, mittlerweile verstorben.
1: Ja.
0: Wir nennen ihn einfach Postbote, denn der ist ja in der Anfangszeit ganz am Anfang häufig da und auch bekannt für seine schnippische Art. Das heißt, er hat einen richtigen Rollencharakter bekommen.
1: Ja.
0: Aber das hat sich nicht ganz durchgesetzt.
1: Sie wollten so ein bisschen Worldbuilding betreiben, ne? Und haben Peter so richtig so eine kleine Infrastruktur rumgesetzt. Da gab es ja auch noch nicht richtig unseren Herrn Verschulke, wobei er war hier, glaube ich, schon dabei, ne?
0: Ja, hieß mal irgendwie zwischendurch ein bisschen anders.
1: Ja, genau. Sie haben das so ein bisschen versucht, Trude. Und er hat so seine festen Ansprechpartner, die auch deutlich mehr sprechen, als man glaubt. Er bringt ja nicht nur die Post, er bleibt ja immer noch ein bisschen da, redet ein bisschen mit ihm.
0: Vor allem disst ihn auch immer ein bisschen.
1: Ja.
0: Also das ist ja hier der norddeutsche Schnack, der ist ein bisschen rau und vor allem auch ganz schön gemein.
1: Ja, so kurz vor der Rente kann er sich schon mal
0: erinnern. Die Saurier-Folge, die haben wir ganz, ganz frühe Zeit mit Dean besprochen. Da haben wir auch noch gesagt, das waren ja zu dem Zeitpunkt auch Beamte, die konnten sich ja alles erlauben und haben sich da gegenseitig auch mehr oder minder umgangssprachlich als arbeitslos beschimpft, wann die teilweise aufstehen. Ne? Also das ist wirklich eine ganz kultige Figur.
1: Stimmt, ja, so war das mit Dean. Das ist auch schon ein paar Jahre her, ne?
0: Das war, ich würde sagen, die ersten 60. Irgendwo da dürfte irgendwo das gewesen da sein. Aber ich brauche nicht lang suchen dafür, um dir zu sagen, wann das war. Aber die Frage ist, ob du es wissen willst.
1: Nö, nö, alles gut.
0: Nö, 56 Podcast-Folge wolltest
1: du. Boah, das ist echt lange her. Dann muss ja so ein Jahr 2022 gewesen sein. Dann so Anfang 2022.
0: Wird hinkommen.
1: Mhm. April, Mai irgendwie um den Dreh. Ja, Peter ist dabei, gerade eine Fliege zu klatschen. Aber nicht mit der Chemiekeule, sondern mit Faust, mit der Faust sozusagen. Ja, ja, wie richtig.
0: Ja, das ist, du kennst das ja nicht, aber wenn man Survival Games beginnt, dann hast du immer erstmal die Faust und damit craftest du dir alles. Das funktioniert. Ab dann holst du Materialien, aber am Anfang ist immer erstmal die Faust.
1: Dann craftest du dir alles, da war ich schon raus.
0: Also, wenn man das und das mischt, okay, lassen wir das.
1: Ja. Ja, ja, wie geht's denn jetzt weiter? Peter bekommt Post.
0: Ja. Und dort kommt der Postbote und hat mal wieder einen Brief, den er sehr geschickt absichtlich an seine Finger klebt, weil er ja von dieser wirklich, das ist wirklich, das Zeug ist absolut widerlich. Ja, habe ich manchmal auch im Haus.
1: Kenne ich von meinen Klebe-Rollen. Großeltern. Ja, ja.
0: Oh mein Gott, riechen die hängen die runter.
1: Eigentlich? Stinken die?
0: Nee, überhaupt nicht. Aber also anbringen und abbringen ist nie ohne Berührung zur Haut. Und das Zeug abmachen, das ist so wie Harz vom Baum. Das macht keine Freude. Es klebt wahnsinnig. Und sag mal so, wo wir doch gerade Dean gesprochen haben. Der wohnt ja nicht weit von mir entfernt. Sagen wir mal so 2 Meter.
1: Ja, ich weiß. Ihr wohnt sehr nah beieinander.
0: Wenn der hier seinen Kopf in diese Wohnung streckt, das konnte ich ja nicht wissen, dass das vielleicht für andere Menschen auf Augenhöhe ist.
1: Ach so, ist das passiert? Hat er sich da verheddert?
0: Ja, ich glaube, es ist noch nicht passiert. Aber er und sein guter Kumpel, der ja auch hin und wieder hier ist, die sind ja beide 2 Meter groß, sowohl meine Klimmzugstange an der Tür als auch diese Fliegenfalle, denke ich jedes Mal, das bricht denen noch das Genick.
1: Eklig, Mann. Kleben dann auch manchmal Fliegen dran.
0: Ja.
1: Da müssen die ja doch irgendwie einen besonderen Geschmack oder Geruch haben.
0: Irgendwas wird es
1: irgendwas
0: sein,
1: wo die sagen, lecker und dann scheiße.
0: Ja, aber dann kommen sie nicht mehr weg. Also, ich habe jetzt noch nie so nah dran gerochen. Ich bin immer froh, wenn ich die nicht in meiner Nähe habe.
1: Bei meinen Großeltern hing das natürlich auch immer. Auch gefühlt so lange, bis es voll war vom Fliegen. Also das hat man nicht einfach ausgetauscht, nur weil da Steine hingen.
0: Nein, das ist ein Kunstwerk.
1: Ja, genau, ich müsste ja ein Muster abbilden. Richtig, so ist es. Ja, Peter macht sie jetzt auf ins Moor. Warum CF? Was ist da jetzt, was hat er denn für eine Post bekommen?
0: Naja, also es geht ja mehr oder minder darum, dass wir eine vernünftige Fliegenfalle haben. Und zwar von einem schnippischen Kommentar des Postboten.
1: Ja.
0: Der Brief ist gar nicht relevant, sondern kaufen Sie sich doch einfach eine fleischfressende Pflanze, eine Fliegenfalle. Und dann ist natürlich sofort bei jedem im Kopf, ja gut, dann geh schnell zu Ikea und kauf eine für 15 Euro. Ja, 1984 war das noch ein bisschen anders. Da haben wir uns gedacht, pass auf, die kaufen wir uns einfach in der Natur.
1: Ja.
0: Warum Geld bezahlen? Ja. Und dann gehen wir in das Gute, das Tolle, das.
3: Das Moor ist schön.
0: Da müssen
1: endlich
0: wir hin.
1: Also eigentlich ist das die OG-Folge dazu.
0: Das ist die OG-Folge sozusagen, genau. Denn wir lesen ja erstmal ein Buch über das Moor. Und wie wir uns das bebildern, das kennen wir auf gute alter Manier, indem wir dann so erklären, das Moor anschneiden.
1: Ja,
0: und ich saß
1: schön
0: hier und dachte,
1: haben wir schon mal gesehen, so, ja.
0: Den kenne ich doch schon, den hatten wir doch schon. Nein, Futur 2, wir werden ihn gesehen haben.
1: Das stimmt.
0: Peter versinkt im Moor. Also so knapp 140 Folgen später kommt das nochmal,
1: ja.
0: Hat man einfach wiederverwertet. Würde ich sagen, geht auch.
1: Naja,
0: also klar, man merkt, dass das der Stil ist der ersten 40
1: Folgen. Es sieht älter aus, aber inhaltlich, habe ich ja schon mal gesagt, ändert sich das ja nicht so leicht.
0: Da
1: müssen wir ein paar tausend Jahre wieder vergehen lassen.
0: Ja, vor allem, man muss es ja immer wieder erwähnen, wir sind ja in einem Zeitalter, in dem du das nicht in der Mediathek ständig angucken kannst, sondern wenn das nach
1: absolut
0: 20 Jahren wiederholt wurde, das war eine neue Folge.
1: Das stimmt, ja, ja. Das fällt mir auch manchmal schwer, gerade bei diesen Sachen, die wir so viel konsumieren, dass ich mir mal vorstellen muss, dass das ja auch alter Käse ist, weil das für uns ja dann auch irgendwie so ja, aktuell ist, dass wir uns mit so alten Löwenzahn-Sachen beschäftigen. So dieses Nostalgiegefühl habe ich gar nicht so oft. Also mit den Sachen, die mich interessieren, da beschäftige ich mich ja ständig mit. Die kommen mir gar nicht alt vor, obwohl ich weiß, dass es alt ist. Aber manchmal passiert es, dass man irgendwas sieht und denkt, oh, das habe ich ja lange nicht mehr gesehen. Also bei Löwenzahn nicht so.
0: Unsere Eltern und Großeltern gesagt haben, dass wir die verlorene Generation sind, denken wir das ja mittlerweile auch über die anderen, die jetzt keine Offline-Welt kennen. Und da denkt man sich auch, die können ja gar keine Retro-Gefühle haben. Natürlich, Paw Patrol ist dann das Retro-Gefühl oder so ähnliches. Ich habe hier so einen kleinen Mini-Gameboy, wo ich auch so ein paar Retro-Games drauf habe. Und denke mir auch so, das kannst du ja niemand anderen zeigen, weil das ist ja kein Internet. Das kann ja nur links, rechts, geradeaus, oben, unten. Das muss ja für die stinklangweilig sein. Ja, waren die Platten von meinem Opa auch? Oder wenn der mir sein Spielzeug gezeigt hat? Ja, natürlich. Genau, klar. Ja. Aber diese Retro-Gefühle, also die muss man ja auch nicht teilen. Die kann ja jeder für sich haben.
1: Ja, ist auch nicht zu vermitteln. Also klar kannst du Leute mal anstecken mit einer Begeisterung, aber das ist ja nicht vergleichbar. Du hast ja, also Nostalgie, die schmeckt und riecht ja auch. Und das hast du ja nur du, die Erinnerung, wie du da in einem Sessel gesessen hast und so weiter.
0: Ja.
1: Habe ich auch manchmal bei Süßigkeiten tatsächlich. Also es gibt so ein paar Snacks, die habe ich auch ewig nicht mehr gegessen. Und wenn man die dann doch mal wieder isst, dann ist man ganz traurig, weil sich die Rezeptur verändert hat. Und dann war es das mit der Nostalgie.
0: Schöne Grüße an Fufo.
1: Oder wenn sie einfach was komplett aus dem Sortiment nehmen, genau wie Fufo. Oder halt ja, wie erst kürzlich diesen von mir doch immer wieder noch hochgelobten und von allen anderen komplett vergessenen Karamark-Riegel.
0: Ja, ich kriege immer wieder das Beispiel der Milky Way Crispy Rolls, wobei ich das immer als besonderes Beispiel finde, weil die haben ihren Abgang angekündigt. Die haben gesagt, wir stellen das zum Tag X ein. Ja. Und ich fand das einer der schlechtesten Produkte, ist Geschmackssache, aber ich fand diese Milchcreme so staubig trocken. Und trotzdem gibt es viele Leute, die das hinterher weinen.
1: Ja, ich zum Beispiel. Ich fand das auch super. Wirklich? Ich weiß auch noch genau, wie ich die gegessen sagen, habe.
0: Das ist nur in Deutschland eingestellt. Du kriegst das überall noch. Du kannst es auch online bestellen.
1: Auch in Holland?
0: Naja, du hast da einen guten Bezug, ne?
1: Online bestellen. Kann ich ja mal gucken, wenn es das überall noch gibt. Warum? Ja gut, ist das eben so. Ich mochte die ganz gerne. Ja, was anderes wäre mir auch noch gerade eingefallen. Was war denn das
0: Montelino
1: noch?
0: Kommt jetzt wieder fast
1: auf. Ja, nee. da habe ich aufgegeben, dass sie das nochmal neu auflegen. Das ist ja auch ein ziemlicher Aufwand. Da müssen sie ja ganze Maschinen für bauen. Das
0: ich glaube so generell Haribo und Milka, also die sowieso jede Woche eine neue Sorte rausbringen, die haben da gar nicht so Interesse, ihre alten Sachen da hochzuholen.
1: Naja, Peter ist jetzt im Moor und statzt da auch so richtig schön durch. Wir sehen tatsächlich sehr viele kleine Tiere. Und du bist schon drüber hinaus, ne? Du bist schon über die Grafik hinweg. Gehen wir jetzt
0: in den Lehmann. Ja, ein bisschen vorgeschoben, aber wir können da nahtlos anknüpfen. Wir sehen ja dann das Moor mit dem Moos. Also gibt es eigentlich so einen direkten Unterschied zwischen Moor und Sumpf?
1: Keine Ahnung.
0: Das ist wahrscheinlich Sumpf ist dann so ein bisschen das nicht Betretbare, möchte ich mal sagen, wo du so ein bisschen einsinkst.
1: Ja, Sumpf erinnert mich immer so ein bisschen an die Dinos. Da gab es auch ein paar Folgen im Sumpf. Sumpf klingt für mich so richtig eklig.
0: Probiert, ob ich irgendwie einen lustigen Gag zwischen Herr Lehmann und den Sumpfmonster aus das die Dinos hinbekomme. Ich wollte so hier zeigen, guck mal, ich habe ein Foto von Herr Lehmann und jener Sumpfmonster, aber irgendwie ist das auch dumm. Also, weißt du.
1: Aber toller Schauspieler, ich mag ihn eigentlich ganz gerne.
0: Das Sumpfmonster, ja.
1: Ja. Der Sumpf hat immer so ein bisschen, wo gibt es Sumpf? Wo könnte man hin? Ich habe nachher noch ein Feedback auch zur Tropfsteinhöhle Leichlingen. Also offensichtlich reisen Leute ja auch dahin, wenn jetzt jemand da draußen ist. Ein paar Hörer haben wir dann ja doch, die sich auskennen mit Natur. Wenn man mal weiß, wo hier in NRW ein Sumpf ist, wo ich auch wirklich dann hingehen kann, wo ich aber auch nicht versumpfe. Okay, das muss auch schon staatlich geprüfter Sumpf sein. Also eine richtige Sumpflandschaft. Also nicht nur einfach so ein Teich, sondern sagen wir schon so ein Hektar, wo man Sumpf hat. Gibt's das noch?
0: Da würdest du dann hingehen, würdest du deine Gummistiefel einpacken und sagen, da habe ich einen ganzen Tag Freude?
1: Vielleicht habe ich das ja. Weiß ich ja nicht. Mal was ausprobieren.
0: Also bei mir ist die Antwort klar. Wahrscheinlich da, wo wir gerade drehen. Ja. Das ist ja hier im Norden.
1: Stimmt.
0: Ich glaube, das ist irgendwo im Emsland, findet das statt. Okay, so ein bisschen
1: das kann sein.
0: In
1: das
0: der
1: klingt
0: Richtung,
1: auch schon
0: wo,
1: so, ja.
0: Wo Peter da sein Haus dann hatte. Das müsste diese Gegend sein.
1: Ist es so, dass wenn man so viel am Wasser ist, dass dann natürlich auch der Boden Kilometer weit ins Land rein immer noch so ein bisschen wässrig und sumpfig ist?
0: Nee, das nicht. Aber die haben ja diese Rillen, diese Kerben, wo dieses Wasser entlang läuft.
1: Ja.
0: Und darauf bauen sie ja an. Das sind ja Felder, die da sind. Das holen sie sich quasi, das Wasser einfach. Und nicht anders ist es bei deinem ehemaligen Wohnort.
1: Ja.
0: Gut, wie soll man sagen, deine nennst du es noch Heimat?
1: Ja.
0: Stade ist ja das weltgrößte Apfelanbaugebiet, das alte Land.
1: Ja.
0: Und das besteht ja auch aus diesen ganzen Rillen mit kleinen Wasserläufen.
1: Kann man hier übrigens auch in NRW kaufen, Äpfel aus dem alten Land. Fände ich mal ganz, ganz rührselig.
0: Ja, ich finde das super. Ich dachte auch immer, oh toll, was ein Luxus, kriege ich sogar im Rewe hier. Ja, kriegst du bundesweit.
1: Ja, das ist krass. Ja, wie scheint das was zu sein? Naja, du weißt ja, wenn man irgendwo wohnt, dann interessiert einen das ja immer alles nicht. Und dann, wenn man dann weggezogen ist, dann ist es plötzlich was Tolles.
0: Oh ja, Deswegen werde ich diese Wohnung nicht mehr verlassen, weil ich habe Angst, dass ich irgendwas vermissen werde.
1: Das ist so, garantiert. Und zwar die Alltagssachen. Du vermisst dann, dass du dann mal die Straße lang gegangen bist. Und dann kommst du nach einem Jahr mal wieder hin, gehst die Straße lang und es ist nicht dasselbe, weil deine ganzen Sachen ja auch nicht mehr da sind und das ist alles, das ist nicht so einfach nachzustellen.
0: Ich habe nie so lange irgendwo gewohnt wie hier jetzt in dieser Wohnung. Ich bin im 11. Jahr, komme ich jetzt, glaube ich. Und frage mich natürlich wirklich, kann ich hier überhaupt nochmal weg? Weil das ist eingesessen. Ja. Also du bist ja auch sehr oft umgezogen, oder?
1: Ja, zuletzt vor 5 Jahren. Aber davor
0: war deine längste Zeit, wo du gewohnt hast?
1: Solingen.
0: Wie lange?
1: 8 Jahre.
0: Ja, ist aber auch nicht schlecht. Hab noch Zeit. Auch nicht schlecht. Okay, dann gibt es vielleicht doch noch ein Entkommen, aber ich denke mir jetzt wirklich, dass
1: ja, von mir aus alleine nicht. Dann müsste ein äußerer Einfluss mich abkommandieren, aber dann komme ich auch sofort mit. Also ich muss auch nicht in Düsseldorf bleiben. Ich bin sehr bereit, auch mal noch was zu ändern. Aber nicht ohne Grund.
0: Liebe Community da draußen.
1: Nicht von mir aus.
0: Genau. Da ist noch mehr abzuholen.
1: Wenn sich da draußen jemand meldet, der mich haben will, dann kommt jetzt ist Zeit. Ich habe gerade Zeit.
0: 30 Sekunden Herzblatt, ab jetzt.
1: Gehen wir zur Bildergeschichte über.
0: Der Mordüvel.
1: Ja, die habe ich nämlich übersprungen. Die habe ich dem Siebenstein-Podcast überlassen. Die mögen doch so gerne so Geschichten. Dann können die doch das einfach besprechen. Was hältst du davon, dass die das übernehmen? Dann schenken wir denen.
0: Du weißt, dass es diese Uno-Reverse-Karte gibt. Die geben uns dann dafür irgendeine Bildergeschichte und davon haben die genug.
1: Nee. Bildergeschichten sind in Siebenstein das Gold und in Löwenzahn ganz, ganz schlecht.
0: Ah, dann geben und, die uns also einen Fabrikeinspieler.
1: Laureen kann sich ja diese Folge zu Herzen nehmen. den würde ich einfach mal überspringen. Also Bildergeschichten, da bin ich einfach nicht für zu haben. Oder?
0: Es gibt in dieser Folge eine ganz tolle Art zu drehen, wo man sich eigentlich denkt, wir sind Ende Staffel 3, man hat sich etabliert. Aber hier erleben wir ja mit Peter was, aber er kommentiert es aus dem Off nochmal. Hier bin ich, wie ich hier durchgehe. Das ist so etwas, was eigentlich sich hier gar nicht durchträgt durch die Ära Löwenzahn. Aber irgendwie auch spannend zu sehen. Wahrscheinlich, Julian, wir haben ja hier weite, weite Wege, mikrofontechnisch einfach gar nicht möglich gewesen.
1: Das stimmt, ja, glaube ich auch.
0: Ja. Gehe ich ganz stark davon aus. Ja, Peter macht jetzt etwas, was ich im Privaten auch schon gemacht habe. Ich habe mal Moos geklaut, weil ich wollte mal.
1: Für Ostern.
0: Ja, wär ein guter Ansatz. Ich bin aus Japan wiedergekommen und das sind ja die Urlaube, die wirklich kicken. Da komme ich ja wirklich zurück und
1: I'm big in Japan, tonight I'm big in Japan, tonight I'm big in Japan. Richtig?
0: Habe ich wirklich nicht oft genug Japan erwähnt und das ist jetzt das erste Mal, dass Julian das als Triggerwort nutzt.
1: Ja, ich dachte, irgendwas muss ich jetzt noch machen.
0: Irgendwann muss ich den bringen, dachte er sich wahrscheinlich.
1: Wann bist du mal wieder in Japan? Das ist schon 2 Jahre her.
0: Das könnte in den nächsten Monaten passieren.
1: Okay.
0: Ja. Nicht mehr dieses Jahr, aber in den nächsten Monaten.
1: Leute, die CF in diesem Podcast vertreten wollen, dürfen sich jetzt bewerben. julian@sprechplanet.de. CF hat mir übrigens Kontrolle gegeben über die Knöpfe. Ich kann hier auch jetzt
4: Feedback.
0: Jetzt schon Feedback?
1: Ich kann hier jederzeit jetzt auch diese Knöpfe drücken. Das CF hat hier so ein Panel gebaut, weil du ein Programmierkönig bist. Und ich habe das aber immer ignoriert und jetzt habe ich das ja vor mir und das macht ja schon Spaß.
0: Das gibt schon ein Jahr lang, kann Julian das eigentlich schon.
1: Ja, genau, ich habe das immer ignoriert, aber ich dachte, jetzt wo ich sie habe, habe ich natürlich auch ein bisschen Lust, die Knöpfe zu drücken. Moment.
4: Schlecht gealtert.
1: Dean hat eine schöne Stimme, ne?
0: Du musst das auch in Kontext setzen.
1: Ach so, stimmt. Da hast du recht, denn wir sind hier nicht bei der
4: ZDF Krimi Time.
0: Ja. Wird was. Sehr gut.
5: Alarm! Katastrophe!
0: Jetzt geht's los. Jetzt wird gedrückt. Soll ich weitermachen?
1: Ja.
0: Nö, ich guck mir noch ein bisschen Knöpfe an.
1: Ja, witzig wäre auch, wenn so ein Zufallsknopf kommt, dass man gar nicht weiß, was abgespielt wird. Dann würde ich natürlich ständig drauf drücken.
0: Ich kann dir die
1: Benennung. Oben kann ich auch in Kategorien auswählen. Du hast diese, Serf hat hier irgendwie so 20 verschiedene Töne, hat die aber in 6 Kategorien aufgeteilt. Als wenn ich nicht in der Reihe wäre, hier irgendwie 20 Knöpfe zu überblicken.
0: Also im Laufe meiner Programmiertätigkeiten habe ich gemerkt, bau zukunftsorientiert. Plötzlich haben wir da 50 Knöpfe und dann bin ich froh, dass ich sie kategorisieren kann. Wir kommen zu einer kleinen Sportart. Einspieler. Und zwar, ich weiß gar nicht den genauen Namen, es ist so ein bisschen aus Stabhochsprung und Weitsprung, so eine Mischung. Es hat bestimmt einen Namen. Ja. Ich glaube, ich muss mal kurz was gucken, weil diese Sportart, die kennen wir natürlich. Und endlich kann ich es auch mal sagen. Das ist ja das Spiel aus Takeshis Castle. Endlich eine Verbindung. Löwenzahn Takeshis Castle. Wie lange warte ich hier?
1: Julian, ja, da gibt es nicht viele Überschneidungen.
0: Da heißt das Spiel, glaube ich, Pole Apart, aber darunter finde ich jetzt hier gerade nichts. Das ist genau das Ding. Also da müssten die Kandidaten genau das tun und auf eine genaue Fläche landen und dann waren sie weiter. Das ist ein Sport, den ich auf keinen Fall machen würde, weil Höhe mag ich überhaupt nicht und ich mag generell nicht Sportarten, bei denen man eigentlich weiß, also schon über 50% werde ich jetzt nass.
1: Ja, geht mir genauso. Also ich würde die 50 auch noch ein bisschen niedriger ansetzen. Also bei überhaupt der Möglichkeit, nass zu werden, bin ich auch raus aus der Sportart. Also generell bin ich raus, also ich mache auch keinen Sport, macht mir keine Freude, aber nass werden war auch schon lange nicht mehr im Schwimmbad. Du gehst ja ab und zu ins Schwimmbad, ne?
0: Zweimal die Woche, ja.
1: Oh, krass, genau, ja, siehst du mal.
0: Ja, gut.
1: Aber da wirst du ja mehr als 50% nass. Oder was machst du da?
0: Das ist aber Leute nicht mit Klamotten und dann muss ich mit diesen nassen Klamotten, Schuhen und Socken noch nach Hause laufen. Nee,
1: weißt du, setz dich immer nur da ran und guck Leute.
0: Genau, ich gaffe nur. Tiki, Tiki heißt es immer, wenn ich komme.
1: Ja, genau, du tust immer so, als machst du ein Selfie.
0: Oh Mann, Leute. Wo ist diese Folge?
1: Tiki, Tiki, das hat sich nicht durchgesetzt. Oder ich meine, kann ich nicht beurteilen, ich bin ja nicht im Schwimmbad. Wie oft wird das denn da so gerufen?
0: Ich habe es noch nicht gehört, aber ich bin die meiste Zeit unter Wasser.
1: Ja, stimmt.
0: Da höre ich nicht so gut.
1: Ja.
0: Zumal ich habe Silikonstöpsel.
1: Ich habe sehr spät schwimmen gelernt, erst in der 4. Klasse. War sehr, sehr spät dran.
0: Ich glaube, ich habe auch ein Seepferdchenabzeichen erst nach der Schule gemacht.
1: Ja, das haben sie mir in der 4. Klasse nicht mehr gegeben. Ich musste direkt mit dem Freischwimmen anfangen.
0: Oh, okay.
1: Ich hätte eigentlich rückwirkend ja noch so einen Pinguin. Und was kriegt man da nicht alles noch, ne? Hätte ich mir noch einfordern
0: Moment,
1: können.
0: Moment, was? Also Seepferdchen, Bronze, Silber, Gold. Was kommt denn da noch? Was fängst du denn jetzt hier mit Giraffen an?
1: Freischwimmer ist und dann Silber und dann Gold, genau. Also Gold habe ich nicht geschafft. Und Silber auch nur mit ganz, ganz, ganz viel Power, weil das Tauchen war für mich das Schwerste. Da muss man so eine lange Bahn tauchen. Da bin ich immer wieder hochgejapst.
0: Peinlich. Schwimmabzeichen Gold. Was muss ich denn dafür? Vielleicht habe ich das schon längst und weiß es gar nicht.
1: Das hast du bestimmt inzwischen so mitgemacht. So wie Leute einfach ja, so, wenn eben. Sie eine Ausbildung haben, dann haben sie auch irgendwie so einen erweiterten Realschulabschluss inne und so. Da gibt es jetzt immer so verknäuselte Sachen. Wenn du das hast, dann hast du im Prinzip auch das direkt mit.
0: Oh, 50 Meter Brustschwimmen in 1 Minute 15. Da atme ich schwer danach. Ja. Das ist nicht ohne.
1: Nee, ich meine,
0: also so ich glaube, ab 1,30 brauche ich mindestens.
1: Ab 35 dann wird auch die Zeit runtergerechnet. Dann kann man, da reicht schon, wenn du 30 Sekunden das machst.
0: Okay. Ja, Tauchenspringen, das ist alles kein Problem. Ja, also bei Gold wird mir die Zeit zu knapp, aber Silber kriege ich auf jeden Fall hin.
1: Ja, glaube ich auch. Dann müsst du jetzt erst noch so ein Abzeichen haben. Das musst du an deiner Mutter schicken nach Gießen und die muss das dann darauf nähen und dann schickst du dir deine Badehose zurück.
0: Oh ja, das würde ich schon machen.
1: Ja, deine Mutter auch.
0: Ich glaube sogar, ja, wird sie sich sehr
1: freuen. Sie wird das auch weniger hinterfragen, als du glaubst. Ich glaube schon, dass sie das einfach machen, die Mütter.
0: Aber was ist denn das für ein Quatsch, wenn ich das so gerade so hinbekomme, dieses Abzeichen? Dann kriege ich ein Abzeichen, dass ich etwas hinbekomme, was ich eigentlich nicht reproduzieren kann. Also, wow, du kannst Leben retten.
1: Ja, ich weiß auch nicht genau, was das bedeutet. Also man hat dann ja nicht Zutritt in so ein geheimes Schwimmbad oder so. Also ich weiß nicht ganz genau, warum man diese Abzeichen überhaupt macht.
0: Ja, das ist doch ähnlich wie bei Sumo-Ringen. Du hast doch dann diese Gürtel, die sagen aber eigentlich nichts aus.
1: Vielleicht, wenn man zum DLRG will oder so, dass die sagen, naja, sie müssen schon Silber haben, damit wir nicht nochmal prüfen müssen, ob sie überhaupt schwimmen können. Vielleicht so.
0: Könnte sein, ja.
1: Rettungsschwimmer. David Hasselhoff, der hatte bestimmt Gold, oder?
0: Looking for Freedom.
1: Ja, Pamela Anderson, die hatte bestimmt auch Gold. Oder?
0: Nee, die muss ja gerettet werden.
1: Ja, die hatte andere Argumente.
0: Bitte dich.
1: Habe ich noch nie gesehen, Baywatch, die Serie, noch nie. Ich weiß wohl, dass es das ist. Ich kann auch da wieder so ein bisschen Wissen zu abrufen. Ich kenne auch die Musik und so. Aber ich habe noch nie eine Folge gesehen. Noch nie. Und es gibt ja bald eine Neuauflage. Vielleicht fange ich damit an.
0: Was? Warum? Was?
1: Ohne David Hasselhoff.
0: Okay.
1: Der ist natürlich durch. Das ist klar. David Hasselhoff war auch mal bei Promi Big Brother. In der ersten Staffel Promi Big Brother 2013.
0: In der deutschen?
1: Ja. Genau. Damals noch moderiert von Olli Pocher und Cindy aus Marzahn. Komplett abgekackt, diese Sendung damals.
0: Wer hat sich denn den Kombo einfallen lassen?
1: Ganz, ganz Katastrophe war das. Und da war da David Hasselhoff drin, aber nur ein paar Tage aus Promozweck. Und dann musste er leider wieder raus. Und dann in der zweiten Runde haben sie dann Pamela Anderson reingeschickt. Und dann war es vorbei mit den internationalen Stars. Dann ist keiner mehr gekommen. Dann musste Martin Semmelrogge alleine da rein.
0: Ja, der kennt sich aus, eingesperrt zu
1: sein. Auf jeden Fall.
0: So, wir haben Peter, der jetzt ja in Richtung geht, weil er möchte ja diese Sumpfblüte, die übrigens eigentlich in dem Namen hier nicht ein einziges Mal erwähnt wird, auch der Sumpf findet sehr wenig statt, geht er jetzt den Weg entlang, um diese zu finden. Und da sehen wir die Maschinen, die das Moor zerstören. Und es wird auch ganz knallhart gesagt, das, was hier über Jahrzehnte aufgebaut ist, ist innerhalb weniger Tage zerstört. Und dort sehen wir die Maschine, wie sie diese Ziegel, diese Brocken herstellt. Das sind die Dinger, über die ich mich immer lustig mache, wenn ich zu Dörfern sage, ihr heizt aber auch noch mit Dreck. Das sind genau die. Die werden hier produziert. Und wir sehen die sogenannte, im Pressetext erwähnte, Torfbahn.
1: Ja, puh. Gemütlich. Gemütlich.
0: Puh.
1: Tucker, tucker, brumm, brumm.
0: Ja, weiß ich nicht. Also
1: tucker, tucker, brumm. Wie riecht das? Riecht das schlimm? Torf? Nö.
0: Das ist einfach Erde. Also es riecht nach rote Beete.
1: Kennst du noch die Band Torf Rock?
0: Ja, Beinhart.
1: Beinhart wie ein Rocker.
0: Mit Bernhard.
1: Ihr müsst mal, pass auf jetzt, auch du, Expertentipp.
0: Kommt
1: jetzt
0: Klaus und Klaus?
1: Ganz indirekt. Du müsstet jetzt mal nachher, wenn ihr diesen Podcast fertig habt, zu YouTube gehen und da dann mal Klaus Büchner, das ist der kleine Sänger von Torfrock, in der Tat, weil er früher bei Klaus und Klaus, aber das ist gar nicht wichtig, der hat ein Interview gegeben. Es gibt in Norddeutschland einen offensichtlich offenen Kanal, wo Leute auch so, wie früher, kennst du das noch, da können die so Sendungen buchen, machen so ihr eigenes Fernsehen.
0: Ja.
1: Und da gibt es einen Kanal von einem sehr alten Moderator, Gerd Hausotto. Und der Kanal heißt Lass mal schnacken. Und Lass mal schnacken ist im Prinzip sowas, was ich auch mal gemacht habe. Eine Talkshow, zwei Leute sitzen sich gegenüber und reden miteinander. Der hatte auch übrigens schon mal meinen Samson Peter Röders zu Gast, den er permanent Peter Röder genannt hat. Und dieses Interview mit Klaus Büchner, das ist an Kauzigkeit nicht zu überbieten. Das ist so unglaublich grotesk. Dieser Moderator, der einfach schon 1000 Folgen davon gemacht hat, aber halt auch, ich finde ihn ganz niedlich, aber interviewen sollte er vielleicht noch mal üben. Es ist ganz, ganz grotesk. Aber auch Klaus Büchner, den ich als sehr witzigen, schlagfertigen, schnellen Menschen, der ist halt auch alt geworden. Und da sitzen sich so zwei ältere Leute gegenüber. Der eine war mal Star, ist aber eigentlich auch ein bisschen eingerostet. Und der andere war immer schon eingerostet und interviewt da Leute durch. Also lass mal schnacken mit Gerd Hausotto, mein Expertentipp, besonders auch das Interview mit Peter Röders, der ihm dann erklärt, wie er Samson gespielt hat.
0: Da woraufhin, bist du drauf gekommen, alles klar.
1: Woraufhin Gerd Hausotto dann sagt, ja, aber du hast den nicht gespielt, den Samson. Und Peter sagt, doch, das habe ich dir doch gerade hier 10 Minuten lang vorgemacht. Und ich habe ganz viele Folgen davon schon geguckt. Der hat auch manche gute Namen, aber ansonsten mehr so Kieler Lokalprominenzen oder so. Also es ist ganz skurril. Und das neue Interview mit Klaus Büchner von Klaus und Klaus von Torfrock. Klaus Büchner, der kleine Klaus, Werner, die Stimme von Werner.
0: Ja.
1: Er hat ganz viel gemacht. Und der Gerd Hausotto sagt dann, yo, der hat dann so riesen Karten vor sich. Manchmal kann man über seine Schulterlinsen, da sind dann wirklich 10 Zentimeter große Buchstaben drauf. Und dann steht da sowas wie, yo, dann wollen wir anfangen. Du bist ja auch geboren, ne? Und dann sagt er, ja, ich bin geboren.
0: Nee.
1: Wo denn? Ja, da und da. Ja, und dann bist du zur Schule gegangen. Ja, in die und die Grundschule. Und dann sagt Gerd, ja, gut, Kindheit haben wir dann durch. Und was kam dann? Bist du dann in die Ausbildung gegangen? Und so ist das Gespräch. Es ist fantastisch kauzig. Es ist wirklich ganz toll. Lass mal schnacken mit Gerd Hausotto.
0: Erzähl mal einen Schwank aus deiner Jugend. Ja, ich wurde geboren.
1: Die Folge, ja, so war das, genau. Du wurdest ja auch geboren, ne? So, genau also, so ist es. Es ist keine Parodie. Und das Gespräch mit Peter Röders, dadurch, dass es ja mein Samson ist, ist es ganz besonders skurril. Schmerzhaft.
0: Du willst also sagen, von ihm können wir jetzt nicht Kritik erwarten zu dem Abgang bei Klaus und Klaus und die Wiederaufführung, sobald die Summe stimmt.
1: Genau, sowas hätte man alles fragen können. Oder wie mit Werner, wie war die Zusammenarbeit mit Brösel? Oder Torfrock, was macht die Band? Die hat ja mehrere Songs außer Beinhardt noch hier, den Presslufthaber Bernhard und so. Wie treten die noch auf? Wie ist das generell? Genau dieses Verhältnis zu Klaus Baumgart. Man könnte so viel sagen. Und er sagt, du bist ja auch geboren, ne? Also das ist sensationell, wirklich. Ich finde ihn ganz süß. Ich will gar kein Hate Speech sein. Ich finde ihn unglaublich niedlich, diesen Gerd Hausotto. Ich habe auch schon zu Martin Reinl gesagt, wenn du da mal eingeladen wirst, du gehst da hin. Und Martin hat gesagt, Carsten Hafke wurde da schon mal eingeladen.
0: Oh, okay.
1: Also ich habe zu Martin gesagt, wenn du da eingeladen wirst, du gehst dahin und ich will mit.
0: Aber das also ist ja jetzt nicht die schönste Werbung, oder?
1: Ja, es ist ganz, ganz toll. Also ich habe den schon gestreut hier in meinem NRW-Freundeskreis. Wir lieben den alle.
0: Okay, aber das ist ja die Kauzigkeit, die er nicht absichtlich macht.
1: Nee, genau, das macht es auch so süß, deswegen kann man ja auch nicht böse sein.
0: Okay, aber man hat da jetzt auch nicht so viel gewonnen, wenn man da als Interviewpartner teilnimmt, oder?
1: Nein, nur die Freunde, die es sich angucken, die haben dann sehr viel Spaß.
0: Also du produzierst deinen eigenen Gossip dann?
1: Ja, genau. Ich hatte schon überlegt,
0: dass du deinen Kollegen sagst, du gehst da hin, finde ich gut.
1: Hatte schon überlegt, Gerstas Otto so eine Liste zu schreiben mit Prominenten, die ich kenne, die er mal wieder einladen soll. Wenn einer davon kommt, habe ich schon viel gewonnen. Ganz großer Spaß. Lass mal schnacken mit Gerthaus Otto, so ein kleiner Randtipp.
0: So. Ja, die Kontakte blockieren dich dann aber guck, wieder.
1: Versuch dir mal nachher, bei Klaus Büchner hat er auch wirklich echt auch noch so einen Fehlgriff gemacht, weil der auch einfach so komplett eingerostet ist. Und da sitzen einfach zwei Leute gegenüber und du fragst dich ganz einfach, warum.
0: Also das pure norddeutsche Schnang, yo.
1: So ist es, das ganze Gespräch so. Unglaublich grotesk. Ich meine das liebevoll. Es ist grotesk. Lass mal schnacken mit Gerthaus Otto.
0: Aber ich finde es süß, wie du noch die Kauzigkeit lobst darin.
1: Ich finde ihn unglaubllich niedlich. Ich finde es wirklich niedlich. Er hat dann da so einen Stapel mit 20 Karten und ab und zu, wenn die Kamera halt den Gast abfilmt, filmt sie manchmal auch in seine Karten rein. Und dann es ist wirklich, es ist skurril. Guckt euch zuerst die Folge mit Klaus Büchner an. Und dann, er hat ein paar andere, auch einen guten Namen, hat er auch, Carlo von Tiedemann war mal da und so, er hat auch Namen, die man kennt, hauptsächlich aber irgendwelche Leute aus Kiel. Erst mit Klaus Büchner und dann bei Peter Röders fallt ihr einfach vom Glauben ab. Und dann guckt ihr auch noch alle anderen Folgen. Garantiert. Er ist wirklich skurril. Ich liebe diesen Mann. Er ist so harmlos. Er kann nichts dafür, dass er es nicht drauf hat. Er kann nichts dafür.
0: Das ist dir hoch anzurechnen. Du könntest auch sagen, was machst du mit meinen Lieblingsdarstellern? Ne?
1: Ich bin ganz sicher, er hat ein gutes Herz. Und das ist ja auch ein Ding, wenn du irgendwie Rentner bist und dann überlegst du dir, ach komm, ich mache mal eine Talkshow auf YouTube und dann kannst du das natürlich zu Hause nicht. Und dann siehst du da, da kann ich ja irgendwie das Studio, da kann ich einen Terminslot beim Studio buchen, dann mache ich das doch einfach da. Und er macht das einfach und macht da seine eigene Show. Und das hat für mich großen Respekt und ich finde es wahnsinnig niedlich. Vor allen Dingen, weil die Gäste auch auf diese Fragen mit, ja, dann gehen wir mal das Leben durch. Ja, okay, gut, die Jugend haben wir dann. Ja, dann sind wir damit auch durch. Genau. So, und was dann? Und dann kriegt er auch alles durcheinander. Und dann hört er auch nicht zu, weil er auf seine Karte schon guckt. Er ist gar nicht in der Lage, eine Folgefrage zu stellen. Das ist fantastisch. Und wenn auf seiner Karte was Falsches steht, ja, dann kriegt er das nicht mit, dass da was Falsches steht, selbst wenn der Gast das schon vorher gesagt hat, weil er ja seine nächste Karte zückt. Das ist großartig.
0: Das ist so geil, weil im Prinzip kann er auch sagen, das ist furchtbar, das kann ich mir nicht angucken. Und Julian sagt so, und dann kriegt er das nicht hin. Und das kann er nicht lesen.
1: Ja,
0: und das ist großartig.
1: Es gibt Gegenbeispiele. Also zum Beispiel Frank Stiller vom Promi-Geflüster, auch ein YouTube-Kanal, der kann es einfach nicht. Der ist unfähig, der Mann. Aber Gerthaus Otto, der ist süß. Von dem würde ich mich auch noch interviewen lassen. Aber ich glaube, wir beide sind zu unbekannt für ihn. Er braucht da jemanden aus Kiel oder die ganz großen Namen.
0: Muss da jetzt auch nicht hin.
1: Da zusammen. Dann promoten wir Löwenzahn.
0: Ja, weiß ich nicht.
1: Ihr seid ja auch geboren.
0: Peter ja auch, ne?
1: Der ist ja gut. Ja, guck, da haben wir das schon abgehakt. So funktioniert das. Garantiert. Klaus Büchner, lass mal schnacken. So, das war die Löwenzahn-Folge. Peter trifft da jetzt noch jemand anderen und dann ist er wieder zu Hause.
0: Okay.
1: Ich hab doch gesagt, klar. Nach 18 Uhr keine Aufnahmen mehr.
0: Ich merke das schon, alles klar. Ja.
1: Gut, wir haben drei Kategorien uns überlegt damals. Wenn ich da oben den Reiter auf Bewertung drücke, dann macht das Sinn, weil dann sehe ich die natürlich nacheinander. Sogar schon in der richtigen Reihenfolge.
0: Lerneffekt. Was ich nicht wusste, wenn Julian die Macht über den Button hat, dann kann ich ja gar nicht Moment sagen, lass uns die Folge wenigstens noch ordentlich beenden. Wer hat jetzt die Macht?
1: Wo ist denn?
6: Nein.
1: Du kannst schon noch Moment sagen.
0: Nein. Peter nimmt sich ein Stück von dieser Blume mit. Also es wird im Prinzip in der ganzen Zeit in der Folge gesagt, wie schlimm das ist, dass wir das Moor und den Sumpf abbauen. Und Peter sagt, oh, bediene ich mich dann auch. Wenn die es kaputt macht, dann nehme ich es auch mit. So.
1: Ja.
0: Das ist der Abspann. Später kommt der Postbote noch vorbei, macht noch einen keckischen Spruch.
1: Keckischen Spruch?
0: Ja, es erinnert mich so ein bisschen an Pastewka. Es kommt dieses typische, ja, ich habe ja sonst nichts zu tun. Bei Pastewka gibt es den perfekten Moment mit der perfekten Antwort darauf, ja, hast du auch nicht. Das ist so geil. Ich liebe es so sehr, wenn jemand zu mir sagt, ja, klar, ich habe ja nichts Besseres zu tun, genau dies zu antworten. Ja,
1: ich verlinke euch die Folge mit Klaus Büchner und Gerthaus Otto gleich hier unten in den Kommentaren. Pin ich an, ich kommentiere das selber.
0: Ich hoffe, ihr hört nicht zum ersten Mal den Podcast und erwartet, dass wir Löwenzahn analysieren. Normalerweise schon.
1: Normalerweise schon.
0: Und wir haben...
1: Es ist Folge 565 von Lass mal schnacken.
0: Was?
1: Ja, der zieht durch.
0: Ich dachte, du präsentierst mir jetzt hier irgendwas, was jemand so ganz kurz mal neu aufleben lassen hat.
1: Pass mal auf, wir machen jetzt mal Folgendes, damit ihr das jetzt, auch für CF, der sieht das jetzt auch zum ersten Mal. Ich zeige euch mal einen Screenshot. Oh, CF, das habe ich jetzt blöd reingeklickert, warte. Das ist ja, immer, das bei Telegram ist das immer so komisch.
0: Ist doch egal, ich sehe das, ach du meine Güte.
1: So sieht das Setting aus. Das ist auch schon eine der schöneren Dekorationen. Manchmal sitzt er auch komplett ohne etwas. Und da sitzen die.
0: Gerd Haus Otto auch schon so aus bei Folge 1?
1: Gerd Haus Otto ist rechts.
0: Ja, weiß ich.
1: Der sieht immer so aus, ich kenne ihn nur so. Okay. Ist fantastisch. Es ist wirklich ganz fantastisch. Es sind großartig.
0: Ja, bessere Mikrofone als wir beide.
1: Nur Liebe. Ha. Ja, dann musst du auch zum offenen Kanal Kiel gehen. Dann machst du deinen Podcast ab jetzt da.
0: Aber dann gehst du bitte um 18 Uhr, weil
1: das heißt tatsächlich,
0: der macht hier gleich die Folge 308.
1: Offener Kanal Kiel, www.okkiel, okay Kiel, offenerkanalkiel.de. So ist es. Also er macht wirklich genau das, was Stefan Raab damals 1999 auch lustig gefunden hätte.
0: Ja. Und dann, wie hieß er nochmal, Lommi Lommerzheim einlädt.
1: Ja, absolut. Also die ist wirklich unheimlich krautzig. Und keiner weiß, warum er es macht.
0: Ja, das ist in der Tat die berechtigte Frage.
1: Aber also die Aufrufe schwanken nach Gast. Also mal hat er 20 Aufrufe, mal auch 1200 Aufrufe.
0: Also, liebe Freunde, ihr seht es, ich kriege Julia nicht mehr zu Löwenzahn zurück. Das war's.
1: Ich habe doch schon den Jingle abgespielt. Du hast jetzt ja wieder mit dem Inhalt angefangen.
0: Ja, weil wir müssen auch absolut erwähnen, dass... Ja, ja, ich habe es nicht gedrückt, liebe
1: Zuhörer. 7 Punkte. Doch, hast du gedrückt.
0: Nee.
1: Doch.
0: Das war diesmal Julian, der kann das nämlich auch seit einem Jahr, nutzt es aber seit heute erst.
1: Hast du gedrückt?
0: Das Ende der Folge.
1: Ja.
0: Wir haben ein Jazz-Outro der Löwenzahn-Melodie.
1: Das ist schön, ne?
0: Das ich auf jeden Fall mit erwähnen möchte. Das ist sehr schön anzuhören. 7 Punkte gibst du im Lerneffekt. Ich habe 9. Also ich habe jetzt nicht mehr so viele Fragen, ehrlich gesagt. Aber du hast die Folge auch nur scheinbar zur Hälfte geschaut.
1: Jetzt gerade, ja. Das ist auf jeden Fall das schönere Outro als das Intro-Gedudel von Gerd Haus Otto.
0: Mann, ich sehe das, ich krieg es nicht mehr hin.
1: Ja, ich liebe ihn einfach.
0: Wir suchen ja noch ein Nachfolgeprojekt. Ich befürchte, was es sein könnte.
1: Nee. Das Nachfolgeprojekt ist, dass ich Martin Reineler in die Sendung kriege. Da sitze ich 3 Jahre dran.
0: Okay,
1: ich gebe 7 Punkte.
0: Freue ich mich, wenn du dann das geschafft hast und ich dann singe, Julian is back in town. Okay.
1: Gibt's ein paar aufs Maul.
0: Wieso, was habe ich denn gemacht?
1: Stefan Raab ist auch jetzt back auf YouTube, ne?
0: Inwiefern?
1: Naja, mit guten Kommentaren, hast du mir doch erzählt.
0: Ach so, ja, die neuesten Folgen von Stefan Raab Show werden hochgeladen. Ja, und ich hatte eigentlich gedacht, dass nach Peter Manier ein Shitstorm dort existieren wird. Gibt uns das alte Zeug, den neuen wollen wir nicht sehen. Ganz im Gegenteil. Ja. Richtig gute Aufrufzahlen. Ja. Lob in den Kommentaren. Das war das beste Marketing, was sie jeder hätten machen können. Also da wird, dass ich das so verteufelt habe, dass sie YouTube mehr bespielen als RTL Plus, wo man zahlt.
1: Ja.
0: Daran haben die sich was aufgebaut.
1: Die machen das gut,
0: die haben eine Base gebaut.
1: Die zeigen erstmal die alten Sachen und dann stellen sie nebenbei den Leuten noch das Neue rein, damit die sehen, ach guck mal, so viel anders ist es gar nicht.
0: Ja, also das ist die beste Werbung, die sie machen konnten.
1: Endlich. Ja. Naja gut, okay, dann kommt jetzt die nächste Kategorie. Ich habe 7 Punkte gegeben.
0: Das ist uns bekannt. Drückst du auch mal an.
6: Realismus.
0: Julian das.
1: 8.
0: Dorf. Stecher.
1: 8. Mhm. 8.
0: Ist das eine Aussage oder eine Frage?
1: Ich wollte sagen 8 Hausottos. 8.
0: Gerne.
1: Jetzt kannst du weiterdrücken. Ich habe das jetzt ausgemacht. Du kannst jetzt wieder die...
0: Du, ich habe programmiert, dass ich sehe, dass du es nicht ausgemacht hast.
1: Wirklich?
0: Ja.
1: Aber ich habe den Tab nicht mehr geöffnet.
0: Ja,
1: okay, dann siehst du es jetzt aber.
0: Jetzt bist du weg.
1: Das ist gruselig, man sollte nicht auf links von CF klicken.
0: Ja, toll, das Problem ist, du hast hier noch was, was du später abspielen musst, aber na gut.
1: Das kannst du auch.
0: Hab's auch zugemacht.
1: Ach so, das sehe ich nicht.
6: Unterhaltung.
0: Was eine Durcheinanderfolge. Mit Julia nehme ich nie wieder einen Freitagabend auf.
1: Nee, mache ich nicht mehr. Weil wir sitzen beide, muss man auch sagen, auf heißen Kohlen. Bei mir kann es jederzeit an der Tür klingeln und CF hatte eben noch ein bisschen technische Probleme. Und du bist ja auch generell dieses Wochenende sehr ausgebucht.
0: Ja.
1: Wir sitzen heute so ein bisschen wie unter Drogen hier. Ich wusste ja auch nicht, dass du jetzt mit Gerd Hausauto anfängst. Und überhaupt, seine Aufrufe. Tut mir leid,
0: das ist mein Lieblingspodcast.
1: Eine Folge von vor 5 Monaten, 59 Aufrufe. Die aktuelle Folge mit Klaus Büchner, 1500. Das ist wirklich bei ihm auch ein Auf und Ab.
0: Ja, die 59 war ich auch noch selbst. Ich habe es halt nicht durchgehalten. Ich habe jedes Mal woanders wieder ansetzen müssen.
1: Ja, ich mag ihn unglaublich gerne. Irgendwann werde ich ihn mal anschreiben, weil eine Autogrammkarte hätte ich gern von ihm. Ich finde ihn unglaublich niedlich. Er ist so harmlos und ein bisschen, er ist so, als wenn er sagt, ja, ich mache auch mal das mit Interviews. So genau so ist er. Es ist fantastisch.
0: Es gibt Meinungsverschiedenheit, was man gut findet, wie zum Beispiel bei Peter und die Sumpfblüten. Da ist nur eine 4 geworden.
1: Was die Unterhaltung angeht?
0: Ja.
1: Bei mir ist auch
0: Julian ist komplett abwesend, der ist ganz
1: weit. Da verstehe ich eine 3.
0: Der ist in Sumpf weiter hinausgegangen. Oha. Oh.
1: Ich finde die Folge echt nicht gut.
0: Also.
1: Ich habe in der Tat, du hast schon recht, ich habe ab der Hälfte ab dem Moment, wo die Bildergeschichte kam, haben sie mich verlassen und ich hätte jetzt auch nicht sagen können, wie es inhaltlich weitergeht.
0: Dass du unter einer 4 gegeben hast. Ich habe mir sie gewünscht. Und zwar genau genommen eine 3, ist in der Folge 269 zuletzt gewesen mit der Libelle. Julia weiß überhaupt nicht mehr, ob wir jemals eine Folge über die Libelle besprochen haben, aber das ist so gewesen.
1: Das ist so.
0: Also du hast in letzten Wochen, Monaten richtig gute Punkte in der Unterhaltung gegeben. Das war die erste Folge, die ich seit langem nicht abgeholt hat.
1: Das Thema
0: und anhand dieser Besprechung kann ich das bestätigen, ja.
1: Ja, das Thema war doof. Und ich wusste schon, wenn wir diese Folge besprechen, wird es in irgendeine andere Richtung abgleiten. Mit Klaus Büchner bist du aber jetzt um die Ecke gekommen, ne? Oder nicht? Wegen Torf. So ging das Ganze los. Torf, Rock, Klaus Büchner, Gerd Haus, Otto. So, das ist die.
0: Ich bin wegen Felix Otto Walkes Interview auf Haus Otto gekommen.
1: Genau. Am Ende kommt man immer wieder bei Felix raus. Was macht der eigentlich? Ich habe nicht mehr gehört.
0: Den wirst du dann ja hören, wenn du im Urlaub bist.
1: Okay, sehr gut. Aber vielleicht kauft er sich da mal ein Mikrofon, oder?
0: Sag einmal.
1: Gut, wir haben Feedback.
0: Ja, Felix, das war jetzt schon subtil, das wäre schon gut.
1: Wäre gut, genau. Ich hätte jetzt das bisschen Feedback für dich. Ein bisschen mehr sogar heute. Pass auf, ja. Wir sind erschlagen jetzt mit Feedback.
0: Oh, her damit.
7: Feedback.
1: Wir haben jetzt so viel Feedback, wie insgesamt Gerd Haus Otto nach 500 Folgen zusammengesucht hat. Also, der Peanut Panda schreibt, ich komme aus Wuppertal, bei uns gibt es so gut wie keine Bekleidungsgeschäfte.
0: Gut. Ihr habt ja auch nur die Wupper. Der oben, der Stadtteil, den kennt ja keiner.
1: Diesen Laden da, wie hieß der noch?
0: Lecker, lecker.
1: Nee, Quatsch, diesen Supermarkt.
0: Accenta. Accenta, genau.
1: Queen Mom hat auf Spotify geschrieben, ich habe alles ausgeliehen in der Bibliothek, was sie hatten an Hörspielen. Da geht es um diese Hörspielthematik mit Thomas Freitag. Das war wunderbar. War natürlich nie chronologisch. Genau, wir haben halt damals das gehört, was wir gekriegt haben, was wir irgendwo gegriffen haben. Wir haben nicht gesagt, Moment mal, Folge 7 kann ich nicht hören, ich habe ja Folge 6 noch nicht gehört. Das war natürlich nicht machbar. Allerdings muss man auch sagen,
0: Gen Z, das war genauso.
1: Das war ja auch meistens abgeschlossene Geschichten, ist auch egal, ne?
0: Wenn ich in die Schulbibliothek gegangen bin, ist nicht, was ich wollte, sondern was ist noch da. Das ist wirklich so. Du hast dir ein Buch gewünscht und dann so, nee, du, das hat seit 2 Wochen der Felix. Da ist er wieder.
1: Sie schreibt noch weiter, als Kind war es einem egal, Hauptsache was Neues. Ich habe auch nie aufgehört, was zu hören. Das hat mich auch zu Podcasts gebracht. Thomas Freitag, unser Gast von der vorletzten Folge, hat geschrieben, hallo Julian, habe eure Folge und den Feedback-Teil gehört. Mit dem Feedback zu seiner Folge, den hat er wahrscheinlich als erstes gehört. Rate mal, wer sich die Mickey Maus inklusive Daumenkino gekauft hat. Ich komme sehr gerne nochmal zu euch und nehme das Angebot wahr, eine Löwenzahn-Folge, die noch offen ist, mit euch zu besprechen. Ja, wir besprechen also immer noch Folgen, die noch offen sind, Thomas Freitag.
0: Naja, für Thomas Freitag machen wir doch Ausnahmen.
1: Ja.
0: Darf ich ganz kurz, das war ja der Screenshot, wo auch ausverkauft steht. Das war dann Mr. Freitag selbst, ja? Der hat sich das geschnappt.
1: Ich denke schon. Ich habe sogar ein Bild, wie er es in der Hand hat. Guck mal.
0: Ja, dann war er das. Ach, guck mal, das ist doch süß. Das finde ich immer schön.
1: Das ist dann Nostalgie.
0: Über diesen oder anderen Podcast Aufrufe gemacht, wo ich denke, das ist komplett unrealistisch, haben sich wirklich Leute gemeldet. Also so groß sind wir auch nicht.
1: Nee.
0: Aber anscheinend sehr nischig.
1: Genau, das ist so. Ja, das ist genau so. Aber wenn du denkst, ach, was soll das, es melden sich auch immer die gleichen, dann kommt plötzlich jemand, der sagt, ja, ich habe euch auch gehört, das und das fand ich toll und dann machen wir wieder 5 weitere Folgen. So tragen wir uns immer
0: spätere
1: durch.
0: Spätere Staffeln, alles nichts oder. Gerne auch die letzten Folgen, ich frag nur.
1: Das sind wahrscheinlich die seltensten, ne?
0: Ja, leider.
1: Ja. Nicole hat geschrieben zur letzten Folge, tolle Folge, vielen Dank für die Zusatzinformationen aus Julians Erfahrungsschatz. Da geht es um das Containern, um das professionelle Containern. Mhm. Der Lars hat eine E-Mail geschrieben. Am 8.10. ist es 20 Jahre her, dass die Fritz-Fuchs-Pilotfolge zum ersten Mal ausgestrahlt wurde. Das ist daher sowas wie ein kleines Jubiläum. Außerdem habe ich eine Folgenempfehlung für den Herbst, und zwar die Folge 143. Peter lässt die Drachen fliegen. Die fiel mir ein, weil die Folge ganz nett ist, aber besprechen möchte ich sie nicht.
0: Na, dann schreibe ich sie nie auf.
1: Wenn der Lars eine Folge besprechen möchte, dann wäre es doch die Folge 372.
0: Dann sag das doch.
1: Drohne, das fliegende Auge. Da wird er sich dann aber nochmal melden, wenn der richtige Zeitpunkt für ihn, also für den Lars, wäre. Don't call us, we call you, hat er im Prinzip geschrieben.
0: Mhm, ja.
1: Und gut. Unsere.
0: Auf was wartet er, dass Drohnen besseres Image haben aufgrund gerade Situation? Oder?
1: Ja, wenn er einfach, wenn er sagt, doch komm, heute wäre mal gut.
0: In der Mood ist.
1: Heute mache ich mal Löwenzahn-Podcast mit den beiden.
0: Oh, okay.
1: Und dann, ich verspreche dir, Lars, wenn du dann dabei bist, wenn du jetzt überhaupt noch willst, dann machen wir auch eine Löwenzahn-Folge. Also dann machen wir jetzt nicht so viel nebenbei Quatsch. Wenn Gäste dabei sind und es ein bisschen früher ist als 18 Uhr und wir beide nicht so viel Stress haben und ich nicht die ganze Zeit denke, es klingelt gleich an der Tür, aber dann klingelt es gar nicht. Ich sag dir, es klingelt
0: nicht. Gerd Haus, Auto vor der Tür.
1: Dann kriege ich, das geht nicht. Also, ich bin wahrscheinlich der Einzige in Deutschland, der ihn auf der Straße erkennen würde. Dann hat unsere Hörerin Blagica Fahr eine Sprachnachricht geschickt. Und du müsstest auf den Knopf drücken, denn ich habe es ja schon geschlossen.
8: Hm. Hallo CF, hallo Julia.
1: Hallo Blagica Fahr.
8: Ich habe heute Morgen auf der Fahrt zur Arbeit eure neue Podcast-Folge angehört und war dann ein bisschen erschüttert, als CF meinte, dass Badisch schlimmer ist als der ostdeutsche Dialekt. das hat mich schon ein bisschen getroffen, weil ja, ich kann keinen Menschen nachvollziehen, der Sächsisch versteht, aber scheinbar ist Badisch schlimmer. Ich fand die Folge richtig cool und ich als Frau kann nur sagen, ich hasse es auch, einkaufen zu gehen. Also ich hasse Klamotten shoppen und ich finde es total furchtbar.
0: Ja, super.
8: Und bin dann auch dankbar, wenn ich jemanden begleite, wenn es dann irgendwelche Sitzmöglichkeiten gibt, um einfach zu chillen, während andere Spaß dabei haben, hundertfach Klamotten anzuprobieren. Ich wünsche euch noch einen schönen Tag und freue mich schon auf die nächste Folge. Liebe Grüße, Blagica aus
1: aus Baden-Württemberg.
0: Ja, da muss ich ja jetzt wieder aufpassen, was ich sage. Phonetisch ist es tatsächlich so, Ostdeutsch gar kein Problem, Sächsisch ist gar kein Problem zu verstehen. Es klingt einfach nur wahnsinnig unerotisch.
1: Ja, das gibt es so. Leider, genau.
0: Aber Badisch finde ich eigentlich auch wieder ganz angenehm. Schwäbisch, jetzt hast du natürlich gerade gesagt, Baden-Württemberg, kann jetzt natürlich auch sein, dass du eher in die Schwäbische Richtung bist. Das ist wirklich, das verstehe ich gar nicht. Also da habe ich wirklich Probleme, phonetisch in der Linguistik zu folgen.
1: Ja, also unerotisch ist auch interessant, weil ich finde zum Beispiel so osteuropäische Dialekte, Akzente dann wohl eher, ne? Also alles Osteuropäische finde ich unglaublich unattraktiv. Also es gab mal diese Sendung im RTL2-Programm, die hieß Traumfrau gesucht. Und da sind immer so ein paar Dauersingles dann irgendwie nach Ungarn oder so irgendwo dahin und haben dann da so Frauen über eine Vermittlungsagentur kennengelernt. Und dieser Akzent, ich habe gedacht, ich wäre sofort wieder zurückgeflogen. Also wirklich, das kann ich gar nicht ertragen.
0: Zu früheren Zeiten, also meine frühen Zeiten, Wetten, das späte Zeiten mit Michel Hunziker, lange Zeit nicht verstanden, wo kommt die her? Ja. Es ist dann auch wirklich schwierig, zwischen Italien und Schweiz, Deutsch gemischt,
1: ja,
0: das rauszufinden.
1: Das ist schwierig, ja.
0: Aber sie ist ja ein Wunder, also wirklich, also man möchte schon fast sagen.
9: Ein Wunder der Technik, der Natur.
0: Das ist ja wirklich krass, also die moderiert in Italien, in der Schweiz und in Deutschland, mit allen drei Sprachen fließend, das ist ja wirklich krass.
1: Ja, und sie sieht bildhübsch aus.
0: Powerfrau.
1: Ja, genau.
0: Und bildhübsch, ja, in der Tat.
1: Robin hat eine E-Mail geschrieben, es hört einfach nicht auf, merkst du, ne? Ich habe mich sehr darüber gefreut, dass endlich die Untergrundfolge besprochen wurde. Damals wie heute, eine meiner Lieblingsfolgen. Mich hatte es schon immer die Stadt unter der Stadt fasziniert. Selbst unten war ich aber nie. Wahrscheinlich würde der Gestank meine Faszination doch etwas trüben. Ja, das glaube ich auch.
0: Nun ja, aber jetzt hast du ja auch schon lang genug dich darauf eingelassen. Vielleicht wird es jetzt nicht mehr so schlimm wie die Vorstellung.
1: Vielleicht wird es sogar besser, als du denkst.
0: Ja, genau.
1: Zum Thema,
0: kannst du ein Raumspray mitnehmen.
1: Ich hatte ja darüber gesprochen, ob das nicht auch immer mal einstürzt. Ne? Zum Thema, hält sich das ewig? Kann ich euch aus einer beruflichen Etappe in der Kommunalverwaltung berichten, dass es immer einen immensen Sanierungsstau gibt und die Kanalisation zurzeit auf fast jeder Tagesordnung in der Stadt- und Gemeinderatssitzung steht. Wie ihr schon erwähnt habt, finden die mittlerweile unterirdisch statt, also die Kanalsanierungen, nicht die Sitzungen. Also man kriegt davon nicht wirklich was mit. Hat er noch dazu geschrieben, finde ich gut. Da ist es klar.
0: Ja, das ist auch absolut verständlich, weil dieses Thema ist ja auch so aus den Augen, aus den Sinn. Du siehst ja gar nicht, was das Problem ist.
1: Nee, und irgendwann kriegst du es
0: aber. Oben die Schlaglöcher der Straße, die sieht und betrifft
1: jeder. Irgendwann kriegst du aber, wenn sie nichts machen, die volle Breitseite.
0: Ja, aber das ist dir in dem Moment ja erstmal egal. Klar.
1: Außerdem, schreibt er noch, war ich vor kurzem in der tiefen Höhle Leichlingen. Und ja, hauptsächlich wegen der Höhlenfolge und eurer Besprechung dazu. Guck mal, wir können ja noch so richtig Leute bewegen. Auch Jahre später.
0: Kriegen wir denn jetzt Provision für die Eintrittskarte?
1: Weiß ich nicht. Lohnt sich, unironisch, wirklich sehr. Absolut beeindruckende Welt da unten. Mal schauen, wann ich es auf die Marxburg schaffe. Macht weiter so. Ich freue mich auf jede Folge.
0: Ja. Das ist natürlich Kommentarhascherei, aber es funktioniert unfassbar gut. Dann kannst du uns ja mal sagen, ob in der Tiefenhöhle Leichlingen es auch enge Räume gibt, weil da wäre ich raus. Also es sollte schon groß sein mit Stalagniten und Tieten, damit ich dort nicht mich beklemmt fühle, weil Julian ja gesagt hat, aber du hast doch gesehen, wo die da teilweise durchgehen. Ja, das will ich ja natürlich auf keinen Fall. Irgendwo runterklettern und
1: ein Boot
0: durch Wasser
1: weiter.
0: Oh Gott, und das war wirklich, dann untertauchen. Das wird jetzt in der Ausstellung nicht sein, aber ganz enge Räume, das könnte schon gefährlich werden.
1: Das war die dritte Folge, die wir besprochen haben von Löwenzahn und ich war direkt Beklemmung.
0: Da hast du aber auch schon die eingeleistet.
1: Warum haben wir die überhaupt ausgesucht? Wegen Franz, ne?
0: Nein, wegen Willi.
1: Ach so, ja, stimmt. Ach, das ist die letzte Willi-Folge.
0: Du wolltest eine Folge mit Willi haben und dann ist dir ganz plötzlich aufgefallen.
1: Ich glaube, das ist die letzte Willi-Folge.
0: Der da mitspielt, beziehungsweise der Kamera macht, der sitzt jeden Freitag auf meiner Couch.
1: Der da mitspielt. Ja, genau. Aber ich glaube, das war die letzte Willi-Folge. Sowas.
0: Ja.
1: Wir wollten gucken, wie Willi verschwindet.
0: Ja.
1: In der Leiche.
0: Die Antwort war zwar nicht real, aber sehr gut dargestellt.
1: War gut gemacht.
0: Ja.
1: Genau. Dann haben wir für nächste Woche den Randomizer wahrscheinlich vorbereitet, wie ich dich kenne. Und wahrscheinlich geht es in die Fritz-Fuchs-Folgen-Ära, Epoche, Etappe.
0: Nope.
1: Nein. Hast du dir selber was Handverlesenes ausgesucht?
0: Nope.
1: Hast du jemanden gefragt, der jemanden kennt, der jetzt auch eine Folge hat?
0: Nö. Wir besprechen Folge 596 von Gerd Haus Ottos.
1: Nee, das geht. Da
0: Podcast.
1: Da brauchen wir ganz lange. Da müssen wir wirklich so minutenweise Haus Otto heißt der neue Podcast dann.
0: Aha.
1: Auch kennst du das? Es gibt so Podcasts, die machen alles minutenweise. Ja. Es gibt auch minutenweise kein Pardon.
0: Ja.
1: Ja.
0: Ja, oh, den habe ich abgebrochen. Ja, das habe ich nicht geschafft.
1: Ja, sie haben es auch bis zum Ende durchgezogen und in der letzten Folge war Harpe Kerkeling.
0: Ja, oh, wirklich?
1: Ja.
0: Das haben sie geschafft?
1: Ja.
0: Wow. Oh, okay, das ist ein Highlight. Das ist wirklich gut.
1: Ja, genau. Und hier minutenweise Matrix hat in der letzten Folge Keanu Reeves.
0: Wow.
1: In ihren Träumen. okay, welche Folge besprechen wir denn jetzt?
0: Ich will eine random Pusteblume-Folge haben.
1: Okay.
0: Und
1: hoffentlich haben wir
0: den
1: die
0: Randomizer.
1: Noch nicht.
0: Aber ganz klassisch das dritte, ne?
1: Ja.
0: Gut, dann gucken wir erstmal, was es nicht geworden ist.
10: Julian und CF wünsche ich den Ruhme mit dieser Folge Pusteblume.
1: Oh.
10: Pusteblume.
1: Oh.
10: Folge 9 Straßengeschichten. Das gibt Aura.
1: Ich glaube, bei Straßengeschichten hätten wir auch viel zu erzählen, aber leider.
0: Tja, ist er nicht geworden, kannst du dir nächste Woche wünschen.
1: Ey, super.
0: Ich gucke
1: erstmal. Super Titel. Straßengeschichten, erster Satz. Peter Lustig spricht diesmal über Straßen.
0: Aha. Du hast wieder den EPG aufgerufen, ja?
1: Ja.
0: Sehr schön. Dann guck doch mal, was uns noch erwarten könnte.
1: Die Folge 7, ein Schwein im
10: Schaukelkuchen. Nein, sorry. Pusteblume. Pusteblume Folge 7. Ein Schwein im Schaukelstuhl.
1: Ja. Ich denke da.
0: Das war Timing.
1: Das war genau der Titel, wenn wir hier auch ein Schwein im Schaukelstuhl. Also wenn wir die nicht nehmen, na gut. Aber die kann jetzt ja trotzdem nochmal kommen. Soll ich mal auch eine weitere vorhersehen? Als nächstes kommt. Peter ist kein Schneemann, Folge 14.
0: Okay, wenn die jetzt kommen, ne, dann
1: guckst du dir heute Abend noch die Folge mit Klaus Büchner an.
0: Okay, alles klar, gut. Dann let's go.
1: Komplett.
10: Pustekuchen, nein, sorry, Pusteblume. Pusteblume Folge 7. Ein Schwein im Schaukelstuhl.
1: Ja gut, okay, dann wollen wir es wirklich auch unbedingt gucken. Ich glaube, der Titel
0: ich glaube, das ist noch nie passiert im Randomizer, aber Pusteblume sind ja auch sehr wenig Folgen. Okay, alles klar.
1: Ich habe sie erwähnt, Peter hat sie zweimal erwähnt. Ich glaube, jetzt ist es entschieden. Du kannst dir schön jemanden suchen, dem du erklären sollst, warum er eine Folge, die ein Schwein im Schaukelstuhl heißt, vorlesen soll. Viel Spaß dabei.
0: Ach, scheiße.
1: Es sind nur noch lebende Menschen erlaubt.
0: Was, wie du gucken würdest, wenn ich hier Gerd Haus Otto plötzlich den Pressetext vorlesen lasse.
1: Ich mag den wirklich sehr. Mache den hier
0: die Rechtfertigung erstmal. Jetzt bin ich gespannt, was
1: ich
0: kommt.
1: Ich habe ihn wirklich lieb. Ich finde ihn unglaublich süß.
0: Das aber?
1: Da kann es halt nicht, aber es ist nicht so schlimm. Es ist nicht so schlimm. Wenn ich hier mit 80 nochmal irgendwas anfange, dann ist es auch Hauptsache, ich mache noch was. Er ist wirklich nett. Er ist wirklich ein netter Typ.

0: 0331 23 94, die bekannte WhatsApp-Nummer. Damit könnt ihr auch mich überraschen, denn ich kenne die Kommentare dann nicht, die da ankommen, denn Julian gibt mir einfach keinen Zugriff auf sein WhatsApp. Ich verstehe.
1: Sei doch froh, dann melden sich wirklich Leute wegen alles Möglichen. Und bitte, seid volljährig. Ich schreibe niemanden zurück, der nicht mindestens 18 Jahre alt ist.
0: Oh, das ist neu.
1: Das ist neu.
0: Der Disclaimer ist neu.
1: Bitte seid volljährig. Niemand kriegt von mir irgendeine Antwort mehr, der nicht mindestens 18 Jahre alt ist. Ihr könnt auch gerne Sprachnachrichten einschicken. Die führen wir dann hier auch vorspielen, wie von Blagi Zafar.
0: Vielen Dank auch da nochmal fürs Feedback, auch wenn ich nicht gut weggekommen bin. Aber wir haben uns ja dann beim Hass gegen Shopping wieder getroffen. Wenn ihr nicht volljährig seid, genau, dürft ihr aber trotzdem an mail@hintermbauwagen.de schreiben. Ja. Und dann werden wir gegebenenfalls, wenn das Feedback passend ist, es hier auch gerne vortragen. Wenn ihr einen Podcast habt, den ihr bewerben wollt, dann packen wir das gerne mal wieder ans Ende unserer Folgen dran.
1: Oh ja.
0: Fand ich eigentlich ganz lustig. Und
1: was?
0: Dann hören
1: echt?
0: Wir uns.
1: Wir hatten noch mal eine Dame, die hatte uns so was von ihrem Podcast eingeschickt.
0: Ja. Ja.
1: Das war ganz süß. Irgendwas, ja, irgendwie Geschichten erzählt hat, die ich weiß gar nicht mehr genau, wie es hieß. Habe ich ja auch abonniert auf Spotify.
0: Esme
1: Stübchen.
0: Ja, irgendwas in der Richtung war das doch.
1: Ja, wieso?
0: Hey, ich weiß auch nicht mehr, die ganzen Gäste, das ist zu viel.
1: Du weißt das immer noch besser als ich.
0: Ja,
1: ich habe hier ein bisschen Laberstimmung heute Abend, das ist nicht so gut.
0: Puh.
1: Ich will noch zum Kaufland, aber es ist ja auch kein Besuch gekommen. Alles zieht sich.
0: Ich muss dich jetzt trotzdem forcieren, denn du musst das Ganze hier schneiden, das muss ja noch rechtzeitig rauskommen.
1: Ja, bis Montag früh. Wir waren in letzter Zeit für die YouTube-Mitglieder sehr, sehr, sehr, sehr, sehr großzügig. Also
0: eigentlich war es ja immer 24 Stunden geplant. Jetzt sind es immer
1: war meistens schon Donnerstag da oder so, genau. Selbst die Vampir-Folge war schon eine Woche früher da. Also die können jetzt auch mal einen Abend warten.
0: Was willst du gerade sagen? Die können jetzt auch mal warten,
1: ja,
0: die Abonnenten.
1: Die können uns auch mal einschalten. Oh, ich musste auflegen. Bis bald.
0: Geh schon mal, ich mache die Abmoderation. Tschüss. Liebe Freunde, das war Julian in seiner albernsten Art, aber wir haben ihn ja trotzdem lieb. Wenn ihr wollt, dass er auch nächstes Mal wieder schön albern dabei ist, dann schreibt uns das doch gerne. Die Feedbackwege habe ich euch genannt. Vielen Dank fürs Zuhören und bis nächste Woche.

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Flash. Heute löste eine 26-jährige Frau einen Großeinsatz der Polizei und Feuerwehr aus. Sie stand auf dem Dach eines Bürogebäudes und drohte in den Tod zu stürzen. Nur das Eingreifen der Einsatzkräfte konnte das Schlimmste verhindern. Die junge Frau blieb zwar unverletzt, wurde aber zur weiteren Behandlung in eine Klinik gebracht.

0: Kauf.
1: Ach, und dann immer diese Leute, die sich vordrängeln, weil sie ja nur 3 Bananen kaufen wollen. Oder eine Packung Filtertüten. Und dann stecken sie ihre EC-Karte natürlich 3-mal falsch rum ins Lesegerät. Oder sie bezahlen bar und kramen stundenlang in ihrem Speckchen-Portemonnaie nach 1- und 2-Cent-Münzen, weil sie ihr Kleingeld loswerden wollen. Mann. Hinter mir hat gestern einer gesagt, wenn nur eine Kasse offen hat, dann kann man wenigstens nicht in der langsamsten Schlange stehen.

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Tja, das ist die Legende von Babylon. Das ist nun ein paar tausend Jahre her. 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
1: Im Studio Colin Mock. Schönen guten Abend. Das außerordentlich gute Wetter hat der Wiesn einen neuen Besucherrekord beschert. 7,4 Millionen Menschen waren in den letzten gut zwei Wochen auf dem Münchner Oktoberfest. Auch beim Bierabsatz wurde ein Plus verzeichnet, gerade bei der alkoholfreien Variante. Schockierend ist dagegen der Anstieg bei den Sexualstraftaten von 72 im letzten Jahr auf jetzt 80. Lisa Löffler vom Verein Sichere Wiesn für Mädchen und Frauen sagte im Ersten:
2: Wir nehmen nicht an, dass es auf der Wiesn insgesamt mehr sexualisierte Gewalt gibt, sondern wir gehen davon aus, dass das Angebot der sicheren Wiesn, das Angebot des Safe Space gesamtgesellschaftlich einfach deutlich weiter verbreitet und bekannter ist und dass mehr Frauen den Weg zu uns finden.
1: Die Regierung darf nicht beim Sozialstaat den Rotstift ansetzen. Das fordert ein breites Bündnis aus Gewerkschaften und Wohlfahrtsverbänden, vom DGB und Verdi bis hin zu Caritas und Diakonie. Uwe Schimonek.
3: Die Organisationen mahnen, sozialer Zusammenhalt ist Voraussetzung für demokratische Stabilität. Konkret geht es ihnen um die Änderungen bei der Pflege, die die Regierung gerade auf den Weg gebracht hat. Sie befürchten, dass Betroffene nur noch schwer oder gar nicht mehr an Leistungen aus der Pflegeversicherung kommen werden. Das Bündnis fordert stattdessen starke und verlässliche soziale Sicherungssysteme, finanziert auch über eine angemessene Besteuerung großer Vermögen und Erbschaften.
1: Kanzler Merz ist unangekündigt nach Kiew gereist. Er sicherte der Ukraine weiter Deutschlands volle Unterstützung zu und über 1 Milliarde Euro. Während des Kanzlerbesuchs gingen in Kiew die Sirenen los. Eine Brücke in der Stadt wurde von einer russischen Drohne getroffen. Wir brauchen einen anderen Umgang mit Wasser. Das sagt Bundesumweltminister Schneider mit Blick auf die niedrigen Pegelstände etwa im Rhein. Er fordert im Kölner Stadtanzeiger die Länder auf, massiv in die Wasserinfrastruktur zu investieren. Es gehe darum, Wasser so gut wie möglich in der Landschaft zu halten. Unentschieden zum Ende der XXL-Länderspielpause für die deutsche Fußballnationalmannschaft. Im Nations League Gruppenspiel Nummer 4 gab es gegen Griechenland ein 0:0. Mitte November sind dann die letzten beiden Partien der Gruppenphase dran. Nochmal gegen Serbien und die Niederlande.
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4: Mit KI-Support. Wolkig ist es. Später bildet sich dann verbreitet Nebel und Richtung Alpen kann es vereinzelt auch mal regnen. Ein Gewitter ist da nicht ganz ausgeschlossen. Die Temperaturen sinken bis Mitternacht auf 13 bis 6 Grad. Morgen nach Nebel dann oft freundlich mit wenig Wolken, an den Alpen anfangs noch Regen. Maximal werden es 23 Grad.

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